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0: 9 Uhr, die Nachrichten. Nach dem Vorfall mit einer Sprengstoffdrohne am Flughafen Leipzig-Halle fordern die Grünen im Bundestag Beratungen des Nationalen Sicherheitsrates. Fraktionschefin Dröge sagte der deutschen Presseagentur, das Gremium müsse umgehend tagen, um die Lage und notwendige Konsequenzen zu erörtern. In einer solch ernsten Situation dürften auch Bundeskanzler Merz und Verteidigungsminister Pistorius nicht fehlen. Innenminister Dobrindt hatte von einem hybriden Anschlagsszenario und einer neuen Gefahrenqualität gesprochen. Die SPD-Innenpolitikerin Eichwede forderte im Deutschlandfunk Ermittlungen in alle Richtungen. Zuständig dafür sind die Generalstaatsanwaltschaft Dresden und das Sächsische Landeskriminalamt. Auch das im LKA ansässige polizeiliche Terrorismus- und Extremismusabwehrzentrum ist beteiligt. Die Drohne war in der Nacht zu gestern vom Flughafenpersonal entdeckt worden. Bei einem weiteren Vorfall war in der Nähe des Standorts Leipzig-Halle eine Frachtmaschine mit einem, wie es hieß, unbekannten Flugobjekt zusammengestoßen und leicht beschädigt worden. Leipzig-Halle ist ein Drehkreuz auch für militärische Hilfslieferungen für die Ukraine in ihrem Verteidigungskampf gegen Russland. Vor der heutigen Krisensitzung zum Niedrigwasser der deutschen Flüsse werden Forderungen an die Bundesregierung laut. Der nordrhein-westfälische Verkehrsminister Krischer sagte im Deutschlandfunk, die Konferenz dürfe keine einmalige Veranstaltung werden. Das Thema Niedrigwasser werde in Zukunft regelmäßig auf der Tagesordnung stehen. Es gelte auszuloten, wie man die Transformation der Binnenschifffahrt seitens der Politik sinnvoll begleiten könne. Der Bund für Umwelt- und Naturschutz sprach sich dafür aus, nicht nur die wirtschaftlichen Folgen von Niedrigwasser in den Blick zu nehmen. Stattdessen müsse der Fokus auch auf den Schutz der Flüsse gelegt werden. Rhein, Elbe und Donau seien Lebensraum für zahlreiche Tier- und Pflanzenarten und wichtige Trinkwasserquellen für Millionen Menschen. In Bonn kommen heute Wirtschaftsverbände mit Bundesverkehrsminister Bilger zusammen, um darüber zu beraten, wie die deutschen Wasserstraßen widerstandsfähiger gegen extreme Niedrigwasserereignisse gemacht werden können. Die deutsche Industrie hat im Juni mehr Aufträge erhalten. Das Neugeschäft wuchs im Vergleich zum Vormonat um 3,1% an, wie das Statistische Bundesamt mitteilte. Zunächst war mit einem geringeren Plus gerechnet worden. Als Grund für den stärkeren Anstieg gelten neue Großaufträge, vor allem im Maschinenbau und in der Elektronik. Auch die Automobilindustrie verzeichnete mehr Aufträge. Die weiter hohen Ölpreise, die volatile Lage in der Straße von Hormus und die derzeit niedrigen Pegelstände der großen deutschen Flüsse gelten aber weiter als Risikofaktoren für die wirtschaftliche Entwicklung. Im japanischen Hiroshima ist der Opfer des amerikanischen Atombombenabwurfs vor 81 Jahren gedacht worden. Bei der Zeremonie im Friedenspark der Stadt forderte Bürgermeister Matsui die Großmächte auf, den Besitz solcher Waffen nicht länger als Abschreckung zu rechtfertigen. Zudem verurteilte er die aktuellen Kriege. Gewaltanwendung zur Sicherung des eigenen Wohlstands zu akzeptieren, berge die Gefahr gewaltsamer Vergeltung. Um 8.15 Uhr, dem Zeitpunkt, als eine US-Militärmaschine im Zweiten Weltkrieg die Bombe über der Stadt abwarf, wurde eine Schweigeminute abgehalten. Zudem läutete eine Glocke. Bei der Detonation des Sprengsatzes am 6. August 1945 wurden Zehntausende Einwohner getötet. Die Schauspielerin Iris Berben wird mit dem Deutschen Kulturpolitikpreis 2026 ausgezeichnet. Damit werde Berbens Einsatz gegen Antisemitismus, Rassismus und Rechtsextremismus gewürdigt, teilte der Deutsche Kulturrat mit. Die 75-Jährige erinnere mit Lesungen, Schulbesuchen, öffentlichen Diskussionen und Reden an die Verbrechen des Nationalsozialismus, trete für die Sichtbarkeit jüdischen Lebens ein und engagiere sich gegen Menschenfeindlichkeit. Die Verleihung des Kulturpolitikpreises findet am 24. September in Berlin statt. Im vergangenen Jahr wurde die frühere Kulturstaatsministerin Grütters ausgezeichnet. Das Wetter. An der Nordsee viele Wolken und etwas Regen, im Südosten im Tagesverlauf zunehmende Quellwolken mit teils kräftigen Gewittern mit lokalem Unwetterpotenzial. Sonst wechselnd wolkig oder sonnig und trocken, 21 bis 31 Grad. Morgen im Norden dichtere Wolkenfelder und vereinzelt etwas Regen, sonst oft heiter, im Südwesten länger sonnig und trocken. Höchstwerte von Nord nach Süd, 19 bis 30 Grad. Das waren die Nachrichten.
1: Das Das waren die Nachrichten vom Deutschlandfunk. 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
2: Um 9:05 haben wir 2 Meldungen für euch. Und zwar Vorsicht bitte auf der A27 Bremen Richtung Bremerhaven. Zwischen Bremen-Hornlehe und Bremen-Überseestadt liegen Metallteile. Und dann haben wir nochmal die A1 Osnabrück Richtung Bremen. Die haben wir ja fast jeden Donnerstagmorgen oder jeden Morgen hier in den Verkehrsservice. Und zwar die A1 Osnabrück Richtung Bremen zwischen Dreieck Stur und Bremen-Hemmeling stockt der Verkehr auf 3 Kilometer. Kommt gut an.
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Ja, und das am 6. August. Hier ist Open Minded Radio. 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Jo, den wollte ich auch auf jeden Fall erstmal ausreden lassen vom Bahamas Soul Club. Ich wünsche euch einen wunderschönen guten Morgen. Hier ist Oliver Pop und ich sitze auf einer Bühne und habe ein richtig buntes Publikum vor mir. Woher ich das so genau weiß, erzähle ich euch nach dem ersten Titel. Ich wünsche euch erstmal einen wunderschönen guten Morgen und die Sonne ist scheint, Sun is shining, ist noch ein bisschen frisch, du kannst sogar noch lange Ärmel anziehen, zumindest hier im Bremer Umland, südlich von Bremen im Studio Bassum und ich wünsche euch einen schönen Tag und gute Unterhaltung die nächsten 3 Stunden und es gibt einiges, was mit Rhythmus zu tun hat. Ja, die Hardrock-Gitarre lasse ich heute eher so ein bisschen im Koffer und dem Wetter geschuldet habe ich gedacht, machen wir ein bisschen Rhythmus, obwohl da die Temperaturen noch nach oben gehen können. In diesem Sinne, gute Unterhaltung und hier ist Pop Music.

Ja, der Titel heißt Pop Music von Muse-T und Rochefort 2004 aus dem Album All Night Madness. Und ja, es geht heute im weiteren Sinne um Popmusik, nämlich um rhythmische Musik. Ich hatte es letzte Woche angesagt. Es sind auch einige Musikwünsche von euch gekommen. Was ich schon mal sagen kann, ist, der Soundblock fällt heute aus. Es sind zwei Titel, die über 13 Minuten lang sind, als Musikwünsche gekommen. Das erstmal schon mal zu den Musikwünschen und natürlich auch ein paar kürzere. Und ansonsten habe ich Sounds für euch von Alloy Black ist geplant. Die neue Miles Zenko, die neue Leon Bridges habe ich am Start. Womack und Womack ist geplant. Die große Amy Winehouse, Peter Gabriel, hören wir rein, wenn ich es noch reinkriege, aus seinem kommenden Album. Hat ja die letzten Monate immer zum Vollmond eine neue Single rausgebracht. John DeLuca und Santana ist geplant. Ja, eure Musikwünsche. Vielleicht kriegen wir noch zwei Titel Reggae rein. Müssen wir mal sehen. Zur Sonnenmusik gehört für mich eben halt auch Reggae und Rhythmus. Buena Vista Social Club, Eric Clapton und Friends und so weiter und so fort. Ja, einer der langen Titel, kann ich euch schon mal sagen, ist Masterpiece von den Temptations, wenn wir es reinkriegen. Und ansonsten ist Marvin Gaye, Philadelphia Allstars und geplant. Also die nächsten 3 Stunden sind vollgestopft mit Musik. Und dann gehe ich auf jeden Fall erstmal auf das Startbild ein, hatte ich ja eben gesagt, wieso ich auf einer Bühne sitze und ich habe ein buntes Publikum vor mir. Ich weiß, ich habe ein buntes Publikum vor mir, sowieso, auch wenn ich es nicht sehe, aber Corny hat das Startbild geschickt für diese Sendung und das ist ein wunderschönes Theater im barocken Stil, würde ich mal sagen. Ich sitze komischerweise auf der Bühne mit dem Hahn, der auch gerade ins Mikro trällert. An einem Tisch sitze ich dort und mache ja anscheinend für euch eine Sendung und ja, es sind 2 Ränge links und rechts oben, ne, wo die Leute alle sitzen, alle bunt angezogen und auch unten, ja, da wo das Publikum sitzt, ist alles bunt. Die Leute sind bunt angezogen, haben was Buntes in den Haaren, haben bunte Jacken an. Auf der einen Jacke steht zum Beispiel Good Vibes Only und auf der anderen zum Beispiel sehe ich auch Make Love. Passt auf jeden Fall gut zu dem, was ich heute machen möchte hier. Und Corny, hast wieder eine super geile Idee. Ja, und wie gesagt, der weiße Open-Minded Radio Hahn steht da auch und trällert auf der Bühne und unten drunter steht an dem Tisch, an dem ich sitze, steht on air und dann will ich auch mal gleich weitermachen. Tony Joe White und Flying Mojito Breath mit ihrer ja, Scheibe The Swamp Fox ist Tony Joe White remixed in einen ja, in Dance-Titel und es gibt eine Deluxe Edition, da sind noch 2 Titel mehr draus und daraus hören wir jetzt den großen Hit von Tony Joe White. Poke Salad Annie. Tony Joe White und die Flying Mojito Breath hier bei Open Minded Radio.

Titel auf Rainy Day in Georgia und Poke Salad Annie sind die größten Hits von Tony Joe White, der letztendlich auch den Swamp Blues erfunden hat. Hat er auch für ganz viele Leute geschrieben, wie zum Beispiel für Tina Turner und so, wisst ihr ja sicherlich alle, Steamy Windows zum Beispiel, ne, kommt von Tony Joe White. Ist ja leider verstorben und wie gesagt, Anfang des Jahres im März kam das Album The Swamp Fox, ne, mit den Mojito Brass und das waren 9 Titel, ne, die sie zu Dancefloor, ja, Geschichten gemacht haben, wie wir eben auch gehört haben. Und ich glaube, im Mai oder so kam eine Deluxe-Version. Da waren nochmal 2 Titel mehr drauf, wie ja den, den wir eben gehört haben. Der ist auf der normalen Version nicht drauf, sondern nur auf der Deluxe-Version. Da sind 2 Titel mehr drauf. Und ja, das nochmal auf jeden Fall zu Tony Joe White. Und weil man ihn ja als Blueser kennt und so mit seiner Gitarre und immer so in Jeans gekleidet und so weiter und so fort mit seiner rauen Stimme, die wir ja eben hier auch gehört haben und ja, als reine Dancefloor-Geschichte auf jeden Fall ein Dancefloor-Beat drunter und ja, wir machen gleich weiter, auch ein Dancefloor-Beat, würde ich vielleicht mal sagen. Alloy Black ist hier und I Need a Dollar, sagt er, und das ist der Waffmann und Visa Remix, der klingt ein bisschen anders wie das Original, was ja letztendlich schon, ja, ich möchte sagen, fast totgespielt ist, auf jeden Fall sehr viel gespielt wurde. Alloy Black.

Jo, Aloe Black mit seinem Remix von seinem wohl bekanntesten Titel I Need a Dollar. Wir haben 9 Uhr und 25 Minuten und jetzt kommen wir zu Miles Senko, ist britischer Jazz- und Soul-Sänger und er hat für den 11. September sein 7. Studioalbum angekündigt. Es heißt I See My Light und daraus hat er eine Auskopplung schon rausgebracht und zwar Anfang Mai, wenn ich das richtig sehe, oder im Mai hat er diesen Titel rausgebracht, der heißt Standing in My Place und da hören wir jetzt auf jeden Fall rein. Ne? Ganz frisch hier bei Open Minded Radio um 9 Uhr und 26 Minuten am Donnerstag, den 6.8. hier, hören wir jetzt rein, ganz frisch.

0: Ja, wunderbar. Ich habe noch zwei Titel von dem auf dem Just Being Me auf dem Petto, hätte ich fast gesagt, oder habe ich die früher gespielt? And Where Do We Stand? Da könnt ihr auch gerne mal reinhören. Vielleicht erinnert ihr euch auch, habe ich hier auf dem Sender auch schon gespielt. Und hier ein Ausschnitt aus seinem neuen Album, was wie gesagt im September in den Plattenläden erscheinen wird.
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0: Um 9:30 Uhr habe ich 5 Meldungen für euch. Und zwar Vorsicht bitte auf der 28 Oldenburg Richtung Bremen. In der Ausfahrt Oldenburg-Karentor liegen immer noch Metallteile. Dann haben wir nochmal die A1 Osnabrück Richtung Bremen zwischen Bremen-Brinkum und Hemeling. 4 Kilometer stockender Verkehr vor der Baustelle. Die A7 Hannover Richtung Hamburg zwischen Mellendorf und Berghof. 5 Kilometer stockender Verkehr. Nochmal die A7 Hannover Richtung Flensburg allerdings. Zwischen Hamburg-Heimfeld und dem Elbtunnel stockt es sich auf 7 Kilometer. Und Kreis Oldenburg, die Garreler Straße, ist zwischen Bissel und der A29 Großen Kneten nach einem Unfall gesperrt. Ich wünsche euch eine gute Fahrt, kommt gut an, nöch.
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Die neue von Leon Bridges, Light the Way. Ja, die ist am 17. Juli in den Plattenläden erschienen. Es ist eine EP, die heißt Happiness Anytime Part 1. Und ja, wie steht hier, wie hat die KI, wenn du googelst und so, dann kommt ja immer ganz oben mittlerweile die KI. Ne? Am Anfang, wo das losging mit der KI, hat dich Google noch gefragt, willst du die KI-Information haben oder nicht? Ich habe das nie angeklickt, aber irgendwann hat Google das automatisch übernommen und du hast natürlich gleich oben eine Zusammenfassung der KI, also brauchst keine Seiten mehr anklicken. Ansonsten habe ich ja immer verschiedene Seiten auch noch angeklickt, mache ich auch weiterhin, weil ich werde mich nicht auf die KI komplett verlassen, aber die KI hat zum Beispiel über diesen Titel Light the Way von Leon Bridges, ist ein tanzbarer, souliger Track, der am 17. Juli, ich sagte es eben schon, auf seiner neuen EP erschienen ist. Er wurde in Zusammenarbeit mit dem britischen Produktionsduo Jungle, Jay Lloyd und Lydia Kittu aufgenommen und zeichnet sich durch markante Blasinstrumente aus. Ja, hat auch so, würde ich sagen, leicht afrikanische Einschnitte und kann man auf jeden Fall drauf gespannt sein. Im Übrigen wollte ich nochmal sagen, also danke für eure Treuheit und eure Likes. Es sind schon 16 Likes hier auf das Startbild eingegangen von dem Theaterbild, was Corny geschickt hat. Ihr seid ein richtig geiles, buntes Publikum, wie man da ja auch sehen kann. Aber man sieht auch, dass Urlaubszeit zum Beispiel ist, wenn ich jetzt zum Beispiel ja meine letzte Playlist, die ich ja letzten Dienstag nach der Sendung, also so gegen, ja, so eine Donnerstags immer so gegen 18 Uhr lade ich die hoch, 17, 18 Uhr und da sind weniger Zugriffe, ungefähr die Hälfte weniger Zugriffe. Also entweder hat euch die Sendung mit, ja, ganz anders, mit Coldplay, mit Blur, mit Crazy Town, mit H-Blocks, mit Guano Apes und Rammstein und so weiter nicht so gefallen oder ihr seid alle im Urlaub und ja, die Hälfte ist nicht da. Auf jeden Fall, ja, merkt man auf jeden Fall, dass es weniger Zugriffe gab. Ich kann das ja hier immer sehen und ja, manchmal ist das auch so und es gefällt einem ja auch nicht immer alles und ja, und ich hoffe, dass ich euer Musikgeschmack immer so einigermaßen treffe. Jede Woche was ganz komplett Neues zu spielen, irgendwie aus den Genres, die ich spiele, ist halt auch nicht immer so einfach und nach, ich weiß nicht, knapp 8 Jahren, da spielst du dann die Sachen natürlich auch 2-3 Mal mittlerweile und dieses Anfangsflair von wegen spiele ich das erste Mal im Radio oder so, das ist auch vorbei. Außerdem bist du ja eigentlich so nie der Erste, aber so geballt würde ich mal sagen, auf den Donnerstagmorgen ist das halt so und ja, wie gesagt, heute etwas rhythmischer gehalten, die letzte Woche etwas ja nur rockiger, alternativlastiger und so weiter und so fort und ja, so versuche ich die Sendung immer so ein bisschen, wie soll ich sagen, dass sie sich voneinander abheben. Die letzten oder die nächsten, nicht die letzten, das waren Leon Bridges, sagte ich ja eben. Die nächsten sind Womack und Womack und die haben eine Remix-Version von MPB, Missing Person Bureau, rausgebracht und die hören wir uns jetzt an. Wir haben 9.37 Uhr, hier ist Open Minded Radio und dann habe ich den ganz frischen Buchtipp der Woche für euch.

0: Jo, MPB, Womack & Womack in der, wie soll ich sagen, in der Remix-Version. Übrigens, ja, war damals Ende der 80er Jahre, ich glaube 89 kam, glaube ich, die Maxi, war auf jeden Fall ein Vinylstückchen und ist später natürlich auch auf Greatest Hits veröffentlicht worden von, da habe ich sie her und da sind dann nochmal einiges an Remixen drauf von Titeln, die, auf der normalen LP von 1988 drauf sind, sind nochmal ein bisschen länger oder ein bisschen rhythmischer gehalten, wie ihr vielleicht eben gehört habt.
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0: Jo, und die Redaktion ist wieder aus dem Sommer, aus der Sommerpause zurück und heute blicken wir im Buchtipp der Woche. Da blicken Musiker, Autoren und Journalistinnen auf 50 Jahre Punk zurück. Thorsten Folge.
2: Im Ventil Verlag steht das Thema Musik ja in all seinen Facetten immer im Mittelpunkt und mit Bored Teenagers liegt nun ein neues Buch vor, das im Untertitel als Punk-Mixtape beschrieben wird. Und gleich der Titel ist einem Punk-Song aus dem Jahr 1977 von The Edwards entlehnt. Da heißt es nämlich We are just bored teenagers looking for love. Im Buch sind 200 richtungsweisende Punk-Songs aufgeführt, also ein formidables Punk-Mixtape mit den Urvätern des Punks ebenso wie mit Neuerfindern, mit Artverwandtem und das aus allen Kontinenten, denn Punk gab und gibt es aller Orten. Mit Herzblut, aber auch mit viel Ahnung schreiben Journalistinnen und Autorinnen, die zwischen 20 und 60 Jahre alt sind, über jene Musik, die sie geprägt hat und prägt, also über Punk, der immer unter dem Schlagwort Gegenkultur geframed wird. Ein wunderbares Nachschlagewerk mit Musik von Sham 69 bis zu den Stooges, von Ian Dewey bis The Gun Club, von den Stranglers bis Bad Brains oder von NoFX bis Rancid. Ein tolles Nachschlagewerk für Fans des Genres bzw. ein wundervolles Mixtape. Bored Teenagers ist im Ventil Verlag herausgekommen.
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Was hätten wir von der noch zu erwarten gehabt? Leider ist sie ja am 23. Juli 2011, also so ziemlich genau vor 15 Jahren, in Kempten gestorben. Und ich meine mit über 4 Promille Alkohol im Blut. Und leider haben die Drogen und der Alkohol sie dahin gerafft. Und ansonsten hätten wir wohl noch so viel von ihr zu hören bekommen. Ja, Jazz und Soul at its best. Und sie hat in ihrer 8-jährigen Karriere über 33 Millionen Tonträger verkauft. Das musst du heute auch erstmal hinkriegen. Und ich sagte es ja letztens irgendwie schon, Markenzeichen war der dicke Liedstrich, der ja heute auch noch bei den Mädels schwer in Mode ist. Und die Beehive-Frisur, ja so mehr aus den 60er Jahren, die hat sich vielleicht jetzt nicht so ganz durchgesetzt. Aber auf jeden Fall wurde 2023 angefangen, ihre Memoiren als Film zu drehen. Und ich weiß gar nicht, ob der Film schon raus ist. Auf jeden Fall Anfang Januar 2023 haben sie angefangen, die Filmbiografie über Amy Winehouse mit dem Titel Back to Black zu drehen. Und Veröffentlichung erfolgte vor 2 Jahren, 2024. Ich muss gestehen, ich habe es nicht gesehen. Ich habe nur eine Doku über sie gesehen und fand es schon, wie ganz viele auch, echt schlimm, wie die Drogen sie so hingerafft haben, kann man nicht anders sagen, weil es war eine absolute Ausnahmekünstlerin. So wie sie gesungen hat, ihre Stimmfarbe und überhaupt ihr ganzer Style, war für mich so, also wirklich was ganz Großes. Und ja, wie gesagt, sie ist ja auch in dem Club der 27-Jährigen, wie zum Beispiel Jim Morrison, wie Kurt Cobain, wie Janis Joplin. Wer fällt mir noch ein? Da gibt es ja noch einige. Jimi Hendrix zum Beispiel, Janis Joplin, habe ich glaube ich eben gesagt, und so weiter. Club der 27-Jährigen, ja, wissen ja die meisten, was ich meine. Ja, und Peter Gabriel hat ja, wie beim letzten Album auch, das er rausgebracht hat, hat er immer zum Vollmond in den Monaten davor jeweils einen Titel aus diesem Album rausgebracht. Und das hat er jetzt bei dem kommenden auch gemacht. Put the Bucket Down ist im Brightside Mix erschienen. Und wann das Album jetzt genau kommt, ich gucke gleich nochmal eben nach, habe ich gar nicht aufgeschrieben oder habe ich gar nicht recherchiert. Aber wir hören mal in den verhältnismäßig frischen Titel.

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Ja, auf jeden Fall. O.I. wird sein neues Album heißen. I.O. hieß ja sein Album aus 2023 und das hier soll der Nachfolger werden. Der heißt O.I. oder ich weiß nicht, Yin und Yang oder kann man das vielleicht auch so nennen? Ich weiß es auch nicht. Und wie gesagt, die Titel, die er rausbringt, sind immer im Brightside-Mix oder im Darkside-Mix. Das war auf dem letzten Album auch schon und hier der Nachfolger soll Ende 2026 komplett vorliegen. Genaues Datum, wann das Album rauskommt, ist auf jeden Fall noch nicht hier gegeben. Also man kann es auf jeden Fall noch nicht rauskriegen. Ja, und jetzt John Liuca und Carlos Santana. Hier ist The Healer. Wir haben 9 Uhr und gleich 55 Minuten.

Jo, zwei der ganz Großen zusammen, John Lee Hooker und Carlos Santana aus den End-80er Jahren. The Healer hieß auch das Album und war ein großer Erfolg, ja, von dem Carlos Santana. Ich weiß gar nicht, ob es auf dem John Lee Hooker Album auch veröffentlicht wurde. Auf

0: jeden Fall war es auf dem Album von Carlos Santana, The Healer, und ich glaube, John Lee Hooker war auch vorne auf diesem bräunlichen Cover abgebildet. Das nochmal dazu.
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0: Ja, um 10 Uhr genau, und zwar haben wir einiges an Meldungen für euch, und zwar die A1 Osnabrück Richtung Bremen zwischen Bremen-Brinkum und Hemeling, 4 Kilometer stockender Verkehr vor der Baustelle. Die A7 Hannover Richtung Hamburg zwischen Mellendorf und Berghof, 5 Kilometer stockender Verkehr. Nochmal die A7 Hannover Richtung Flensburg zwischen Hamburg-Heimfeld und dem Elbtunnel, 7 Kilometer stockender Verkehr. Die A28 Bremen Richtung Oldenburg, die Einfahrt Delmhorst-Adelheide ist wegen Reinigungsarbeiten vorübergehend gesperrt. A29 Oldenburg Richtung Wilhelmshaven, die Einfahrt Sande ist wegen Bauarbeiten bis ca. 16 Uhr zu und also gesperrt. Und Kreis Oldenburg, die Gareller Straße ist zwischen Bissel und der A29 großen Kneten nach einem Unfall ebenfalls gesperrt. Kommt gut an!
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Ja, wer gerade dazugekommen ist, dem möchte ich auf jeden Fall erstmal ganz herzlich begrüßen und ihm einen schönen Vormittag wünschen. Ich bin hier gerade ein bisschen aus dem Takt gekommen, weil der Titel gerade anlief. Ja, und allen anderen wünsche ich auf jeden Fall weiterhin gute Unterhaltung. Bis 12 Uhr haben wir einen rhythmischen Vormittag heute hier am 6.8. bei Radio Weser TV, auch bei 90.7 im Bremerhavener Raum und natürlich DAB Plus. Und der Stream geht natürlich von der ganzen Welt aus. Und auf jeden Fall wünsche ich euch gute Unterhaltung und ich hoffe, ich kann euch den Vormittag so ein bisschen versüßen. Und ja, Musikwünsche, ich sagte in der letzten Sendung rhythmisch und es sind auch einige gekommen. Und ja, übrigens Musikwünsche für nächste Woche ganz normal. Ich glaube eher ein Oldschool-Programm, möchte ich mal so sagen. Also nicht unbedingt die ganzen Neuheiten oder Alternative-lastig oder so, sondern eher Klassik-lastig, hätte ich fast gesagt. Nicht, ich meine jetzt nicht keine Klassik in dem Sinne, sondern Klassik-Rock und ein bisschen ältere Sachen und so weiter und so fort. Also vielleicht aus dem letzten Jahrtausend können wir vielleicht mal so sagen. Da habe ich schon angefangen, was zusammenzustellen und mal sehen, was von euch noch dazu kommt. Schickt es mir gerne an openmindedradio@t-online.de oder bei Facebook Open Minded Radio. Und das hat Markus zum Beispiel auch gemacht hier für den Musikwunsch. Und zwar schrieb er, dachte vor kurzem, ich höre was auf Spotify von Earth, Wind and Fire. Aber das war die Death Band. Spielen ähnlichen 80er-Jahre-Fang, stammen laut Wikipedia aus Cleveland, Ohio und wurden bereits 1977 gegründet. Spiel doch bitte ihren 1982 mit einem Grammy Award ausgezeichneten Hit Let It Rip. Bis Donnerstag, Markus. Und das machen wir natürlich. Und jetzt kommt die Death Band hier. Funky Grooves, würde ich mal sagen. Let It Rip. Die Death Band.

Jo, die Deathband, das war auch ein Debüt hier, habe ich noch nie gespielt, die Deathband. Let It Whip, ja, gute Idee von Markus und ja, dann möchte ich noch mal auf die nächste Sendung hinweisen. Da habe ich alles ältere Sachen rausgesucht und um euch mal eine Richtung zu geben. Ich habe Patrick Cawley zum Beispiel, könnt ihr auch euch drauf freuen nächste Woche. Das Hongkong Syndikat, Alan Parsons Project, Robert Palmer, Charlie Sexton, Go One, Accept, Iron Maiden, wenn ich es mit reinkriege, Number of the Beast, könnt ihr euch drauf freuen. Also es gibt auch rockige Sachen. Gypsy von Uriah Heep, Robin Trauer zum Beispiel, Alan White von Yes, es geplant, wenn ich es reinkriege, Caravan, Novalis, also alles ältere Sachen, Jan Ackermann, Jill Scott Heron, wenn es klappt, auch James Brown mit einem längeren Titel, die Rare Bird und so weiter und so fort, die Philadelphia All-Stars, die könnte ich auch mal wieder spielen, passt auch immer gut in den Sommer und wenn ihr diese Sendung ein bisschen ergänzen wollt, wie gesagt, schickt es mir bitte an openmindedradio@t-online.de, sagte ich ja eben schon, oder bei Facebook Open Minded Radio bis Dienstagabend, und das hat die Anja auch gemacht und ja, für diese Sendung, und sie schrieb: Hallo Olli, es ist schon wieder Dienstagabend und mein rhythmischer Wunsch für Donnerstag ist noch offen. Ich habe heute Vormittag Markus meinen Wunsch vorgespielt, schreibt sie. Moment, jetzt habe ich ihn vorgespielt, um seine Meinung und um seine Meinung gebeten. Ich habe mich etwas schwer getan, aber ich denke, der Titel Fill Me In von Craig David passt ganz gut zu diesem Motto, was du angesagt hast. Auf deine Sendung bin ich sehr gespannt und freue mich auf deine Songauswahl, die du für Donnerstag zusammengestellt hast. Ja, ich sag mal, rhythmische Sachen kennt ja eigentlich jeder von uns, und da musst du auf jeden Fall, Anja, nicht unsicher sein. Wenn dir da was einfällt rhythmisch, dann passt das eigentlich schon. Ich weiß ja, du bist Alternativ-Spezialist, und das kriegen wir ja auch immer wieder zu hören hier mit deinen, ja, aus deiner großen Bandbreite von Alternativ und New Rock und so weiter Geschichten, und da habe ich auch schon, muss ich sagen, einiges dazu gelernt, weil Alternativ, ich kann die Musikrichtung immer nur so ein bisschen anreißen, weil ich mich um mehrere kümmere, das ist auch mit Neuheiten und so weiter und so fort so, und ich muss immer aufpassen, dass ich nicht nur bei den alten Baden lande, dass ich nicht nur, was weiß ich, die neue Rolling Stones und die neue Deep Purple kaufe, weil die auch schon über 80 sind alle, und mich hier, wie gesagt, auf neuere Bands auch zum Teil konzentrieren. Ja, und wenn du jetzt zum Beispiel

freitags kommen immer die neuen Alben raus, wenn du da dann guckst und so. Denn ja, sind ganz viele Bands zum Beispiel dabei, wo man erstmal gucken muss, was ist das überhaupt? Also ich kenne einen Großteil dann nicht oder sagen wir mal die Hälfte oder zwei Drittel und muss dann erstmal reinhören, was überhaupt genau ist, weil die Interpreten und so, das wandelt sich. Und wie gesagt, es ist nicht alles nur Rolling Stones und Deep Purple. Ne? In diesem Sinne, der Musikwunsch für Anja, hier ist Craig David, hier ist Fill Me In.

Der Stefan Sprute hat ebenfalls geschrieben und er schrieb, der kommende Donnerstag scheint wettertechnisch wieder ein schöner und nicht ganz so heißer Tag zu werden wie die vergangenen. Das ist richtig, ist auf jeden Fall nicht so drückend und du konntest heute Morgen um 7:30 auf jeden Fall mit einem langärmeligen T-Shirt rausgehen und ich sag mal, mit einem kurzen hättest du vielleicht ein bisschen gefroren. Jetzt ist es auf jeden Fall wieder schöner, die Sonne scheint zumindest hier bei mir.

südlich von Bremen durchs Fenster, obwohl ja nicht ganz so derbe und so doll drückend wie die vergangenen Tage. Aber wie gesagt, das muss ja auch nicht immer sein. Auf jeden Fall schreibt Stefan weiter, passend dazu wünsche ich mir einen Titel von Bots Gags aus dem 1988er Album Other Roads, nämlich Cool Running. Der Song verbindet lässigen West Coast Groove mit einer entspannten Sommeratmosphäre und ist gleichzeitig einer der unterschätztesten Titel von Bots Gags. Der Song passt meines Erachtens perfekt zum Sonnenschein einer Autofahrt oder einem gemütlichen Abend auf der Terrasse. Freue mich auf chillige und rhythmische 3 Stunden Unterhaltung, sage Dankeschön und Grüße an die Community. Grüße, Stefan.

Jo, Bots Gags hier bei Open Minded Radio. Ja, kennengelernt habe ich ihn mit dem Titel Lowdown in den 70er und wurde damals in den Discos rauf und runter gespielt und war auch in Amiland so ein richtiger Smash-Hit. Ich glaube, Jojo gefällt mir auch noch richtig gut und einige andere Sachen von ihm auch. Auf jeden Fall ein absolut geiler Künstler. Ja, und jetzt komme ich zu dem nächsten Musikwunsch. Und da muss ich mir mal eben hier den Browser wieder aufmachen. Und zwar geht es um Nelson, der in Down Under sitzt und diese Sendung auch immer hört. Sein Kumpel nimmt die Sendung in Hamburg auf und schickt sie dann runter nach Down Under, nach Australien. Der sitzt in Perth und hat jetzt Winter und dürfte so ziemlich die gleichen Temperaturen haben wie wir. Zwischen 23 und 25 Grad ist es, glaube ich, da unten auch zu Winterzeiten. Ansonsten natürlich ungleich mehr. Ja, und bei uns ist Hochsommer, ne? Und vielleicht nicht ganz so heiß wie die letzten Tage. Ich sagte es ja eben schon. Aber die sind, was Wetter angeht, einiges gewöhnt, sage ich mal so. Und ich meine, ich bin ja auch so ein Sonnenmensch. Mir ist es lieber ein bisschen zu warm als zu kalt. Und von daher liebe ich den Sommer und den Sonnenschein und das geile warme Wetter natürlich auch. Und das tut Nelson auch. Wenn ich das richtig mitbekommen habe, schreibt er, sollte die nächste Sendung rhythmischer mal werden. Und da hatte ich bereits etwas im Kopf. Doch heute lief hier im Radio die lange Version von Isaac Hayes' Joy. Ein absoluter Klassiker fürs Tanzbein. Wenn er nicht zu lang ist, wie wäre es damit? Und ein Smiley ist dahinter gesetzt. Beste Grüße sendet der Nelson. Und da fange ich auf jeden Fall mal an. Ja, der Titel geht fast 16 Minuten lang, also ist auch ein Longplayer der Woche. Gibt es übrigens zwei davon, weil es gibt noch einen langen Musikwunsch. Aber erstmal jetzt hier Isaac Hayes und Joy und dann gucken wir weiter. Wir hören uns in 15 Minuten wieder und ich wünsche euch auf jeden Fall gute Unterhaltung. Und ja, sowas geht auch hier bei Radio Weser und auf den vielen normalen Sender, zumindest vormittags nicht. Isaac Hayes, Joy. Isaac Hayes at its best.

Nintendo. 15 Minuten, 50 Sekunden. Isaac Hayes Joy. 1973 war das, also es ist 53 Jahre her. Und dieser Titel hat für mich auch eine große Bedeutung oder eine, was Erinnerungen angeht. Ich sag mal, ist ja oft bei vielen Sachen so, dass wenn du alte, richtig alte Sachen hörst, die dich in der Jugend begleitet haben oder in deinem Leben, dann fallen dir immer Situationen ein. Und dies war zum Beispiel ein Titel aus dem berüchtigten Bremer Why Not vor dem Steintor 65. Da wurde dieser Titel immer zum Anfang gespielt, wenn der Laden aufgemacht hat. Das Why Not war ja so, vorne war ein Café mit Billard und das hat tagsüber aufgemacht und dann konntest du hinten an dem Billardraum angrenzend eine Tür aufmachen, beziehungsweise sie wurde um 8 Uhr immer ausgehängt und dann machte hinten die Disco auf und wie gesagt, zum Anfang des Abends, so um die Leute reinzulassen, Incoming, da wurde ganz oft Joy von Isaac Hayes gespielt und ja, ist für mich unvergessen. Ja, auch viele Sachen von Isaac Hayes, der hat ja viele lange Titel gemacht und mehrere davon sind immer, wie gesagt, zum Start gelaufen, wenn die Disco aufgemacht hat und aus dem Café langsam die Leute runtergegangen sind in diese Disco. Ich habe das Bild immer noch vor Augen, wenn du da reinkommst, wenn du runtergehst in die Disco, es ging 3 Treppen runter, dann warst du in der Disco, der Laden war schwarz gestrichen, es waren ein paar Bilder an die Wand gemalt, ansonsten gab es alte Sofas und alte Tische und zwar aus dem Nachlass hat man die immer besorgt und wenn die Sofas durch waren und dahingestellt, also es hat so einen gewissen Charme gehabt, auch so ein bisschen vielleicht schmuddelig, auf jeden Fall die Sofas und so waren allerseits beliebt und da haben sich die Leute dann ja richtig reinflegeln können und der Musik frönen können und ja Party machen und so weiter und so fort und ich kann nur sagen, lange, lange ist es her. Und wie gesagt, 73 und wo wir bei 73 sind, der nächste Musikwunsch von euch und zwar kommt der von Andreas aus Hamburg, das ist auch wieder so ein ellenlanger Titel und der kommt auch aus dem gleichnamigen Jahr, also aus dem gleichen Jahr, aus dem gleichnamigen Jahr, ja. Und zwar, ja, 1973 ist das Album von den Temptations Masterpiece erschienen. Der Titel Masterpiece ist 13 Minuten 28 lang, also ist, wie gesagt, wieder ein Longplayer der Woche und ja,

Er schrieb nur ganz kurz, der Andreas, moin, moin, Olli, Rhythmus, wo jeder mit muss, finde ich toll. Und dann hat er mir drei Titel da rausgesucht und ich fand, die Temptations mit Masterpiece passt am besten hier in die Sendung rein, obwohl die anderen auch gut sind. Und man kann ja auch mal wieder irgendwie einen Titel machen, eine Sendung machen, wo man Titel von euren Musikwünschen, die nicht gespielt wurden, mal raussucht und so. Ich habe die ganzen Stapel der Zettel, ich drücke mir die immer aus, habe die ja hier liegen und pack die dann immer auf Halde und da könnte ich auch mal durchgucken. Wäre vielleicht auch nochmal Idee. Aber wie gesagt, ich will jetzt nicht in den Ideen schwelgen, sondern ja, die Temptations gibt es. Und es ist Gesang, 13 Minuten, ja wie gesagt 30 Sekunden und sie singen nicht einmal das Wort Masterpiece. Ne? Könnt ihr ja auch mal hinhören. Aber der Titel heißt so und das Album heißt so.

Die Temptations hier bei Open Minded Radio. Und wer kennt sie nicht? Wer kennt nicht Papa Was a Rolling Stone aus 1972? Dies war ein Jahr später Masterpiece The Temptations, ja, aus gleichnamigen Album. Und was kann man sagen? Ja, früher in den Discos wurden diese Titel gespielt und man konnte sich so in diesen Rhythmus so reintanzen, kann man sich heute vielleicht gar nicht mehr so vorstellen. Wenn du heute auf dem Sonnabendabend weggehst und du spielst um 12 oder um 1 oder um 2 Uhr nachts Masterpiece von den Temptations, dann gucken die dich alle an und fragen sich, ey, was hat der denn geraucht? Ist leider so, aber früher war es einfach so. Und die Temptations gibt es seit 1960. Die haben sich in Detroit gegründet. Ja, und mehrfach mit Grammys ausgezeichnete afroamerikanische Gesangsband, deren Mitglieder zu den erfolgreichsten und stilbildendsten Soul-Künstlern ever gehören. Und sie prägten die Erfolgsgeschichte eines legendären Plattenlabels, nämlich Motown, und waren die ersten Künstler, die einen Grammy bei dieser Plattenfirma damals abgreifen konnten. Ja, wie gesagt, Papa Was a Rolling Stone ist für mich unvergessen, für viele vielleicht 1965 My Girl oder I Can Get Next to You 1969 und ja, wie gesagt, 72 Papa Was a Rolling Stone wird heute immer noch in den Radios gespielt. Und ja, nach mehr als 60 Jahren nach ihrer Gründung ist die Gruppe mit einem Originalmitglied, ist nur noch eins da, Otis Williams.

noch aktiv und am 30. Oktober 2022 waren die Temptations an seinem 81. Geburtstag im Berliner Admiralspalast und haben dort nochmal ein Konzert gegeben. Ja, nach über 60 Jahren kann man nicht sagen, ja, auch alte Säcke, aber wie gesagt, Musikgeschichte kann man ja nicht anders sagen. Ein Musikwunsch haben wir noch und jetzt wisst ihr auch, warum der Soundblock ausgefallen ist. Es waren zwei Titel, das war eine gute halbe Stunde hier, ohne dass ich großartig reingeredet habe, nur eben kurz zwischen den Titeln und ich möchte auch gleich weitermachen und gar nicht so viel reden. Thomas Papen hat nämlich nochmal geschrieben und der hat nochmal 6 Vorschläge gemacht. Finde ich übrigens richtig geil und das sind doch auf jeden Fall Anregungen, wo ich dann auch immer nochmal reinhören kann, wenn ihr ein bisschen mehr schickt. Ihr wisst ja, nächste Woche ein bisschen Oldschool-Sounds und bin mal gespannt, was euch da einfällt. Schickt sie mir bis nächsten Dienstag und ja, nach dem nächsten Titel gibt es den Jingle nochmal, wo ihr das hinschicken könnt. Und zwar hat Thomas Papen sich die Ina Forceman gewünscht aus gleichnamigem Album und den Titel, den er haben möchte, der heißt Fan.

0: Jo, zu Ina Forsman möchte ich noch sagen, sie kommt aus Helsinki, also finnische Sängerin, Songwriterin. Und das Album, wie gesagt, heißt genauso. Und Ina Forsman war am 12. Juli im Kultursommer in Oldenburg zu Gast und hat da auf der Open-Air-Bühne am Schlossplatz ein Gratiskonzert gegeben. Und wie gesagt, sie macht eine Mischung aus Soul, aus Jazz und aus Blues, wie wir eben hören konnten. Und sie arbeitet auch mit dem finnischen Bluesmusiker Helge Tolkvist zusammen und hat gemeinsam mit dem einige Auftritte absolviert. Das nochmal dazu. Und jetzt die Musikwünsche, wohin die gehen sollen bis Dienstagabend.
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0: Ja, um 11 Uhr und 2 Minuten haben wir 4 Meldungen für euch, und zwar die A29 Oldenburg Richtung Wilhelmshaven. Die Einfahrt Sande ist wegen Bauarbeiten bis ca. 16 Uhr gesperrt. Die A7 Hannover Richtung Flensburg zwischen Hamburg-Heimfeld und dem Elbtunnel stockt es sich auf 7 Kilometer. Auf 6 Kilometer stockt es sich auf der A7 Hannover Richtung Hamburg zwischen Dreieck Hannover Nord und Berghof. Und dann haben wir nochmal die obligatorische Meldung A1 Osnabrück Richtung Bremen zwischen Bremen-Brinkum und Hemeling, 4 Kilometer stockender Verkehr vor der Baustelle. Ich muss aufhören, mal die Silben hier zu verschlucken. Nicht? Ja.
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Ja, und seid ihr in Bremerhaven oder im Bremerhavener Raum, könnt ihr uns auch über Antenne über 90.7 empfangen und natürlich DAB Plus und den Stream, den könnt ihr natürlich weltweit überall abgreifen. Und ich wünsche weiterhin eine gute Unterhaltung. Eine Stunde haben wir noch Musik, ja, von Inga Rumpf, die gerade Geburtstag hatte, darüber gleich mehr. Der Buena Vista Social Club kommt. Ich muss mal sehen, was ich sonst noch reinkriege. Ben Uncle Soul wahrscheinlich und ja, weitermachen wir mit Jessa Nova und Ben Westby. Summer keeps on passing me by, hier aus dem Album The Pool. Hier ist Open Minded Radio. Ich wünsche noch einen schönen Tag und viel Spaß die nächste Stunde.

Jazzanova hier bei Open Minded Radio zusammen mit dem britischen Sänger Ben Westbeach aus dem 2018er Album The Pool kann ich euch ans Herz legen. Groovt richtig schön und ist wie gesagt am 29. Juni 2018 in den Plattenläden erschienen. Lohnt sich auf jeden Fall reinzuhören, gibt's auch auf den ganzen Streamingdiensten wie so ziemlich ja auch alles. Und wir haben 11 Uhr und jetzt 7 Minuten und Rhythmus, wenn man so ein bisschen rhythmisch ist, da darf eigentlich Reggae auch nicht fehlen und ich habe wieder zwei obligatorische Bands rausgesucht, die ich eigentlich fast immer spiele, wenn ich Reggae spiele und ist eine der meistgespielten Bands im Radio, wenn es um Reggae geht. Ich rede von UB40 und ich habe mal die John Peel Session rausgesucht vom 12.12.1979 und der John Peel, der hat UB40 letztendlich bekannt gemacht und hat sie als erstes im Radio gespielt. Food for Truth habe ich für euch rausgesucht. Signing Off ist das Album und zwar gibt es eine 30-jährige Jubiläums-Edition und da ist ja der Titel vom BBC Radio One von John Peel, von der John Peel Session drauf, ist noch ein bisschen roher abgemischt und so, nicht ganz so glatt wie auf dem ersten Album und wie gesagt, die erweiterte Edition ist die 30-jährige Jubiläums-Edition. Signing Off ist ja wie gesagt das Arbeitslosenformular aus London damals gewesen und so ist ja auch die Bandgeschichte, dass die da irgendwie ja gesessen haben und angefangen haben, die Band zu gründen. Waren alle arbeitslos und haben in London, ja, wie gesagt, auf dem Arbeitsamt gesessen. Und Signing Off ist der Stempel auf dem Cover, dass sie bearbeitet sind oder wie auch immer. Und lange Rede, gar keinen Sinn. Food for Thought, BBC Radio 1, John Peel Session vom 12.12.79, Special Version.

Jo, geht auch auf das Konto von John Peel. Der hat die Jungs nämlich als erstes im Radio gespielt. UB40 hier aus ihrem ersten Album Signing Off. Und man kann ja sagen über John Peel, was man will. Einer der größten. Und ich verneige mich total vor diesem geilen DJ und Radiomoderator, der so viel Bands, wie gesagt, gespielt hat, propagiert hat, bekannt gemacht hat. Und das vom Reggae bis in den Punk rein, kann man nicht sagen, nicht anders sagen. Und damit verneige ich mich nochmal vor John Peel. UB40 übrigens haben die gespielt hier, ich weiß gar nicht, haben sie schon gespielt? Sie haben gespielt. In Bersenbrück waren sie, glaube ich, oder? Nee, sie kommen noch Mitte August nach Amsterdam zum Reggae-Festival. Da spielen UB40 auch mit ihrem alten Sänger Ali Campbell zusammen wieder. Die waren ja getrennt und jeder ist seinen eigenen Weg gegangen. Die Band, beziehungsweise der Sänger von damals. Und die vereinigen sich wieder und spielen, ich meine Mitte August, ich glaube 15., 16., haut mich, ich weiß es jetzt nicht genau, in Amsterdam das Reggae-Festival, Reggae Lake Festival heißt es, glaube ich. Und wenn ihr die live sehen wollt, müsst ihr da hinfahren. Ist ja nicht außer Welt, ist zwar ein bisschen weg, aber nicht außer Welt. Übrigens, Rainer Dickfors schrieb gerade, guten Morgen, liebe Leute, wünsche allen ein schönes Wochenende und hätte nicht gedacht, dass ich mir jetzt mal Regen wünsche. Und die Steffi Huthoff, die ist im Urlaub und zwar beste Grüße gehen raus und zwar nach Dänemark. Die schrieb nämlich guten Morgen und viele Grüße aus Dänemark. Und dann machen wir gleich weiter. Weiter Reggae-Bade, an dem ich persönlich auch immer nicht vorbeikomme und damit, vielleicht quäle ich damit auch manche Leute und könnte vielleicht ein bisschen vielseitiger sein, wenn ich denn mal ein, zwei Reggae-Titel spiele. Aber Lyndon Kwesi Johnson ist für mich einer der größten. Ich habe dieses weiße Album mit der Treppe rausgesucht. Culture heißt es und der Titel heißt genau.

0: Ja, ist Oldschool-Reggae und hat vielleicht End-70er, Anfang 80er Jahre Touch und kann vielleicht mit den 2025er oder mit den 2000-Reggae-Sachen klanglich nicht so mithalten, obwohl der Reggae ja eigentlich immer ganz gut klingt, wenn er nicht wirklich aus der Garage kommt, würde ich mal sagen, weil es ist immer viel Bass und viel Höhen drin und man muss den teilweise sogar rausnehmen. Und hier Lyndon Kwesi Johnson, Bass Culture, den musste ich auf jeden Fall nochmal loswerden. Wie gesagt, ich bin bekennender Fan von diesem Jungen. Ich habe einiges an Reggae. Wir haben ja letztens auch eine Reggae-Sendung gemacht, obwohl da sagte mir ein treuer Hörer, und zwar Rüdiger auch, die habe ich nicht gehört, weil der ist einfach kein Reggae-Fan. Aber bei diesem Wetter, denke ich mal, kann man ein, zwei, drei Reggae-Titel immer mal wieder hören und man muss sich einfach auf diesen Rhythmus so ein bisschen einlassen und wie gesagt, Oldschool-Reggae at its best, wie ich persönlich finde, einer der alten Reggae-Baden müsste auch schon steinalt sein. Damals habe ich ihn im Überseemuseum gesehen, ich habe es, glaube ich, auch schon des Öfteren erzählt, war ein bisschen enttäuscht, weil die Dennis Bowl Band, die mit ihm hier die Platten aufgenommen hat, die war damals nicht dabei, sondern er kam mit einem Tonband mit drei Mädels und dann haben die im Überseemuseum gestanden, die Mädels haben getanzt dazu und er hat seinen Sprechgesang losgelassen und wie gesagt, einer der ganz großen Reggae-Künstler, die für mich auf jeden Fall unterschätzt sind und in diesem Sinne, 11.22 Uhr haben wir, die Zeit läuft übrigens weg, das glaubt ihr nicht und ihr wisst ja, Playlist stelle ich bei Facebook online unter Open Minded Radio 92.5, da sind jetzt, ich weiß nicht, fast ja 7,5 Jahre, knapp 8 Jahre Playlist drin, da könnt ihr auf jeden Fall jede Menge schmökern. Ab und zu kommt natürlich auch mal ein Titel oder es wiederholt sich auch ab und zu nach 8 Jahren irgendwie. Die Musik ist ja auch nicht unergründlich und gute Musik findet man ja auch nicht an jeder Ecke. Irgendwie kann man ja nicht sagen und Klassiker bleiben halt Klassiker. Und wenn ihr nicht bei Facebook sein solltet und trotzdem die Playlist angucken wollt, dann googelt mal nach medialabnord.de, das ist die Seite von Radio Weser TV und dann geht ihr auf den Reiter anschauen und reinhören auf Radio und dann geht unten ein Reiter auf und da steht zum Beispiel Playlist Bremen und da könnt ihr die ganzen Playlists von vielen Moderatoren hier vom Sender, könnt ihr die einsehen und könnt da auf jeden Fall ein bisschen schmökern und ihr wisst ja, Radio Weser TV, mehr bunt geht nicht. In diesem Sinne, guckt da auch rein, falls ihr kein Facebook habt und euch interessieren sollte, was zum Beispiel hier donnerstags vormittags läuft oder ja, ganz viele andere Sendungen sind auch dabei. Ich kann es nochmal eben aufrufen hier und kommt jetzt hier nicht so rein. Auf jeden Fall sind es ganz viele verschiedene Leute, die ihre Playlist dort einstellen und ich weiß ja nicht, wir haben hier weit über 40 Moderatoren, die hier liebevoll ihre Sendung senden und euch beschallen oder auch mit anderen Sachen irgendwie gut unterhalten und da kann man doch nicht anders sagen, ne? Es ist einfach auf jeden Fall richtig gut und gibt es nicht mehr so oft, also wir sind froh, dass es Radio Weser TV gibt und in diesem Sinne machen wir jetzt weiter, nämlich mit Ben, Uncle und Soul und die White Stripes haben diesen Titel als Original gemacht, wisst ihr ja.
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0: Genau, Ben, Uncle, Soul, Seven Nation Army.

0: Seven Nation Army, ja auch eine große Stadionhymne beim Fußball im Original von den White Stripes hier von Ben Uncle O'Soul. Und wir haben 11.28 Uhr und jetzt komme ich zu einer ganz großen. Wie steht es hier? Legendäre deutsche Sängerin, Komponistin, Songwriterin. Am 2. August feierte die Hamburger Rock- und Soul- und Blues-Queen ihren 80. Geburtstag. Bekannt wurde sie als Ikone der deutschen Musikgeschichte, insbesondere als Frontfrau der Band City Preachers, Frumpy und Atlantis. Von wem rede ich? Von Inga Rumpf. Ja, wie gesagt, am 2. ist sie 80 Jahre alt geworden. Ich möchte auf jeden Fall nachträglich gratulieren. Und zum Anlass ihres 80-jährigen Geburtstags gibt sie mit prominenten Gästen am 13. September ein großes Konzert in der Hamburger Elbphilharmonie. Als Live-Mitschnitt wird er veröffentlicht. Weitere Termine und Tickets für ihre Tournee. Und so gibt es über Eventim. Und wie gesagt, eine der ganz Großen. Und ich habe sie damals, ja, City Preachers war noch so ein bisschen vor meiner Zeit. Ich habe sie ja kennengelernt mit der Band Frumpy, wo sie richtig geilen Bluesrock gemacht hat. Und ja, später Evergreen war Atlantis mit Friends. Das kannten, glaube ich, alle. Wurde in den Discos rauf und runter gespielt. War ein ewiger Tanzflächenfüller. Ist es wahrscheinlich heute noch, wenn du einen Oldie-Abend in der Progressiv-Disco machst, dann ist es wahrscheinlich ja, so, dass du damit die Tanzfläche immer noch voll machst. Und Atlantis tourte auch durch die USA und sie stand sogar mit Weltstars von den Rolling Stones, mit Keith Richards und Ron Wood im Studio zusammen. Und lange Rede, gar keinen Sinn. Ich habe sie mit der NDR Big Band rausgesucht. Hier ist Friends Live, hier ist Inga Rumpf und ich sag nachträglich Happy Birthday, Inga.
1: Ahoi, liebe Freunde!

Ja, und wir haben 11 Uhr und 37 Minuten. Jetzt kommen die Tipps und Termine hier bei Open Minded Radio, Radio Weser TV Part 1. Und anfangen möchte ich mit Open Space. Wir haben heute ja, 4 Daten, die wir heute raushauen können, also 4 Veranstaltungen. Und die erste ist Open Space heute um 17.30 Uhr. Sea Witches kommen dort und zwar mit Gospel, Soul und Blues. 4 Stimmen aus 4 Ländern, Beginn 17.30 Uhr. Ebenfalls heute die Seebühne um 19.15 Uhr. Da kommt Clouseau mit seiner Déjà-vu, die zweite Tour. Es gibt noch Restkarten, beginnt 19.15 Uhr. Der Schlachthof, auch heute 20 Uhr. Wolfmother kommt da, die Rückkehr einer Rockband, die nicht stehen geblieben ist. Und Meisenfrei, auch heute 20 Uhr. Local Radios Rocking Safari. Es gibt Stoner und Metal Rock von Black Sharper, von Fuser und von Midheaven. Wie gesagt, Beginn 20 Uhr. Seebühne, morgen, der 7. August, 18 Uhr. Mono Inc. kommt dort auf die Bühne. Giganten des Dark Rock um ja, ein Ereignis, das in Erinnerung bleiben wird. Und Domshof ebenfalls morgen 19 Uhr. The Fairies, das ist eine Beatles-Coverband. 5 Musiker, die sind seit 20 Jahren zusammen und sind auch erfolgreich. Und Meisenfrei, ebenfalls Freitag, 21 Uhr. Springsteen, das ist eine Coverband mit ihrem eigenen Stil. Und von wem? Natürlich Bruce Springsteen. Und das waren die Veranstaltungstipps Part 1.

0: Jo, und der zweite Part der Tipps und Termine hier bei Open Minded Radio. Und der zweite Part beginnt mit der Burgerweide. Und zwar Samstag, der 8. um 13 Uhr gibt es Bremen Olé, Malle Live Party mit allen bekannten Größen vom Ballermann. Wie gesagt, Beginn 13 Uhr. Das Haag-Quartier, ebenfalls Samstag, der 8. 15 Uhr. 30 Years Fat Man D Open Air Tour, Day Rave, Outdoor und Indoor mit vielen Künstlern auf mehreren Bühnen, Drum and Bass, Jungle, Real Rave und Business. Wie gesagt, im Haag-Quartier, Samstag, 15 Uhr. Open Space, ebenfalls Samstag, 19 Uhr. Kexin, Elektro-Hip-Hop mit karibischen Einflüssen und eine energiegeladene Live-Show, Beginn 19 Uhr. Und die Seebühne am Sonntag, den 9. August, 19 Uhr, da kommen The Boss Hoss, Back to the Roots. Ja, die Hauptstadt-Cowboys rocken mal wieder die Bühne. Und dann haben wir noch ein paar Festivals in der Nähe, und zwar Hill of Dreams vom 7. bis zum 8. in Bruchhausen-Vilsen. Auf 4 Bühnen gibt es Elektronik, Dance, Techno und Bass. Wie gesagt, vom 7. bis zum 8. in Bruchhausen-Vilsen. Mera Luna, vom 8. bis zum 9. gibt es in Hildesheim auf dem Flugplatz. Das ist ein Gothic-Festival. Und Eckboom Open Air vom 7. bis zum 9. im Bassum Wedehorn 31 auf einem alten Bauernhof. Mit dabei Gimme Rain, haben wir hier auch schon gespielt. Vielversprechende, gute Rockband aus Bremer Raum. Dann Karl Elkom und Vladi Vostok, und das ist Rap, Soul, Pop und Metal. Und nächste Woche gibt's natürlich wie immer jedes Jahr das Reload Festival, und zwar vom 13. bis zum 15. und das natürlich in Sulingen.
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0: ja, Droby Trossin, der hat auch seine Finger darin. Das ist ein DJ, der da auch mitgewirkt hat. Das nochmal dazu.
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0: Ja, und es gibt noch so viele mehr, die hier auf diesem Sender hier senden. Guckt bei Media Lab Nord unter Programm Bremen bzw. Programm Bremerhaven. Sind ja letztendlich zwei Sender, die ab und zu mal zusammengeschaltet sind oder des Öfteren. Und auf jeden Fall mehr bunt geht nicht. Das möchte ich auf jeden Fall nochmal sagen. Und hier für meine geschätzten Kollegen war das nochmal ein bisschen Werbung. Ne? Wie gesagt, hört nochmal oder guckt nochmal rein in die Homepage. Da gibt es so viele Sendungen von ja, Moderatoren, die jetzt eben nicht genannt wurden, die sich auf jeden Fall lohnen. Und ich kann nur sagen, Radio Weser TV, mehr bunt geht nicht. Jetzt mit dem Buena Vista Social Club.

0: Jo, die Melodie kennt ihr ja. Es sind fast 3 Stunden wieder rum. Wir haben 11.57 Uhr. Das war Open Minded Radio, der Donnerstagvormittag hier am 6.8. Hat mir wieder richtig Spaß gemacht, obwohl, wenn ich so kritisch mit mir selber bin, habe ich so gedacht, na, aber die Sendung richtig rund. Ich bin nicht ganz sicher. Ich freue mich auf jeden Fall über eure weiteren Kommentare und die Playlist gibt's heute Nachmittag auch um 18 Uhr bei Facebook Open Minded Radio. Ja, und der Theatersaal, der leert sich jetzt langsam und der Vorhang fällt auch gleich. Es hat mir richtig Spaß gemacht, hier auf der Bühne zu sitzen und euch zu beschallen. Und nächste Woche, wie gesagt, ein bisschen Oldschool Sounds. Schickt mir eure Anregungen rüber. Ich freue mich auf jeden Fall. Wie gesagt, openmindedradio@t-online.de oder bei Facebook Open Minded Radio. Das Ganze bis Dienstagabend und dann werdet ihr geholfen. Ja, kennt ihr ja den Spruch. Und ja, in diesem Sinne verabschiedet sich jetzt Oliver Popp und freut sich schon auf den nächsten Donnerstag. Und dann geht's auch wieder los mit Radio Weser am Nachmittag und Radio Weser am Morgen, und zwar Montag. Und Donnerstagnachmittag hört ihr mich dann auch wieder. Aber natürlich erstmal Donnerstagvormittag, gleiche Stelle, gleiche Welle, gleicher Stream. In diesem Sinne, macht euch eine schöne Zeit.
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Radio Ritter TV mit das Straßenradio mit Markus Rudolf und für die Sendung ist zu antworten Joachim Kohlhofe. Moinsen, ja, wir sind wieder das Straßenradio. Jede Menge haben wir aufgezeichnet. Heute in die Wohnungslosentreffe 2018. Letzte Woche war ja schon wieder mal die Andrea aus der Schweiz und Hilde aus Marburg dabei. Diese Woche haben wir mal eine Stimmbildnerin bei uns bei Radio TV beim Straßenradio. Mein Name ist Max Ruf und ich wünsche euch viel Spaß beim Zuhören.

0: Radio Vita TV in mein kleines Studio. Erstmal eine hübsche Frau gekommen und die stellt sich mal vor.
1: Mein Name ist Tanja Kruse-Rösler. Ich bin seit 1997 Atemsprech- und Stimmlehrerin und bin in Sulingen mit meiner Praxis beheimatet. Die habe ich dort jetzt seit gut 15 Jahren und behandle dort zusammen mit meinen Mitarbeiterinnen alle anfallenden Störungsbilder aus dem Bereich der Sprach-, Sprech-, Stimm- und Schlucktherapie. Und gleichzeitig bin ich hier beim Freistädter Sommercamp, um im Bereich Stimme und Ausdruck mit den Teilnehmern zu arbeiten.
0: Du hast gesagt, mit dem zweiten Namen Rösler. Jetzt die Frage, bist du mit der FDP verwandt?
1: Nein, mit dem habe ich gar nichts am Hut.
0: Du weißt, wie ich meine, ne?
1: Ja, ich weiß den. Wie heißt er denn, Rösler? Wie heißt er mit Vornamen?
0: Ich weiß nur, dass er Augenarzt ist. Ich glaube, irgendwas mit Philipp oder sowas war es.
1: Aber nee, mit dem bin ich gar nicht verwandt.
0: Jetzt stelle ich mir vor, Stimmbildung. Ehrlich gesagt, ich komme ja auch nicht aus Bülde, sondern aus Hannover. Ich darf auch den Sender sagen bei Radio Landeherz 6.5. Die haben ja wirklich Stimmbildung von CJD. Und die singen. Ist Singen gut für die Stimme?
1: Ja, grundsätzlich fördert Singen die Kräftigung von Atmung und Stimmmuskulatur. Aber es ist natürlich auch gut, wenn man dann angeleitet wird, um dann richtig zu singen, dass man nicht die Stimme belastet, nicht mit zu viel Druck arbeitet, sodass man die Stimme nicht, ich will mal sagen, kaputt macht, sondern das ganze Potenzial, das die Stimme hat, dann eben auch nutzt und zu einer tragfähigen und gesunden Stimmführung kommt.
0: Oha, was sagst du eigentlich zu meiner süßen kleinen Stimme?
1: Ja, jede Stimme ist individuell, jede Stimme ist besonders, jede Stimme ist Ausdruck von Persönlichkeit und keine Stimme auf dieser Erde gleicht deiner.
0: Aber du sagst auch Atemtechnik. Was ist das denn? Muss man viel Luft holen, um lange zu sprechen? Oder muss man wenig Luft holen, um schneller zu sprechen?
1: Das ist eine gute Frage. Ich sage mal, das Erste, gut Luft holen, um lange zu sprechen. Dabei ist es aber immer so, die Einatmung bestimmt die Qualität der Ausatmung. Und die Ausatmung bestimmt wieder die Qualität der Einatmung. Kann also beides sehr gut beeinflussen, trainieren und kräftigen. Wichtig bei der Atmung ist, dass wir nicht nur Ein- und Ausatmung haben, wir haben auch noch eine Atempause. Und die Atempause kommt nach der Ausatmung, ist so ein kleines Moment und dann geht es schon wieder in die Einatmung. Und diese Atempause ist wichtig,

0: damit die Atmung sich kräftigen, regenerieren, erholen kann und ist im Ausdruck von Sprechen und Singen ein wichtiges Moment. Darf man nicht vernachlässigen.
1: Also man hört, du hast diese Ausbildung mal genossen. Wie lange machst du das denn schon?
0: Ich habe 1994 meine Ausbildung begonnen in Bad Nenndorf. Da gibt es nur eine einzige Ausbildungsstätte für Atem-, Sprech- und Stimmlehrerinnen. Und dann 1997 mit Examen geendet. Ja, und dann ging es auch gleich los ins Arbeiten.
1: Doch bei CJD?
0: Ja, das war vom CJD in Bad Nenndorf, genau.
1: Das sind die machen nämlich uns.
0: Ja, das kann sein, dass das Kollegen dann sind. Hannover ist ja nicht weit weg von Bad Nenndorf.
1: Die machen nämlich bei uns bei Rheinland-Pfalz diese Stimmbildung.
0: Ja, siehst du, das kann sein, ja. Siehste. Dann schönen Gruß an die Kollegen.
1: Ja. Aber du hast ja gesagt, nicht nur Stimmbildung, sondern Bewegung beim Amt oder was machst du, was kann man denn noch alles machen?
0: Ja, also die Stimme hatten wir ja schon besprochen, die Atmung haben wir schon besprochen und Stimme und Atmung sind ja im Körper verankert. Das heißt, über meine Arbeit am Körper, über meine Haltung, über gegebenenfalls Bewegung, kann ich sowohl auf Atmung als auch auf Stimme Einfluss nehmen. Meine Körperhaltung bestimmt, wie ich mit Atmung und Stimme arbeiten und umgehen kann.
1: So, nach der nächsten zwei Titel, die wir jetzt spielen, schöne Musik, sprechen wir nämlich nochmal darüber. Du hast nämlich auch gesagt, bei zur Zahl an kann man die Stimmübung ja auch anbringen. Aber nach den nächsten zwei Titeln werden wir uns mal da Leckeres unterhalten müssen über die Stimmbildung.

0: Radio Vita TV. So, ich habe es immer noch neben mir sitzen, die Tanja. Wir haben ja gesagt, nach den nächsten zwei Titeln, wo wir ein bisschen darauf mehr eingehen, Leute haben Angst vor Sozialamt mit ihrer Stimme. Was kann man machen, wenn man da keine Angst hat zu reden?
1: Das ist natürlich so eine Sache, dass die seelische Befindlichkeit, du hast es jetzt mit Angst zum Beispiel oder Unsicherheit betitelt, dass das sich natürlich in Stimme und Körperhaltung gegebenenfalls ausdrücken kann. Und dann sieht ja schon das Gegenüber oder hört das Gegenüber, oh, da habe ich es mit einem unsicheren Menschen zu tun. Und gerade so mit Ämtern, naja, dann weiß ich ja schon, wie ich den zu nehmen habe. Dann ist es hilfreich, dass man sich selbst ein Schnippchen schlägt. Dass man sagt, ich möchte ja nicht unsicher sein, ich möchte nicht ängstlich sein. Es kommt darauf an, dass ich da beim Amt jetzt vorspreche und da für mich meine Ziele erreiche. Dass ich mich in der Körperhaltung groß mache. Dass ich mich sicher hinstelle oder sicher hinsetze, dass ich mich groß mache, präsent mache. Und dann passiert manches Mal, dass das auf mein Innerstes wirkt, dass auf einmal die äußere Größe, oh, ich bin ja doch nicht so ängstlich, ich kann mich groß machen. Und wenn der andere sieht, da sitzt jemand mir gegenüber, der aufrecht und präsent seine Sachen rüberbringt, wie es ihm im Wirklichen geht, interessiert dann ja keinen, dann hat man auch eher Chancen, vielleicht seine Ziele durchzusetzen, weil man ja den Ausdruck hat, ich habe es mit einem sicheren Menschen zu tun.
0: Hat das auch mit Körperhaltung zu tun?
1: Genau.
0: Wenn man so krumm sitzt oder
1: ja,
0: richtig gerade?
1: Genau, richtig. Und das sind alles Dinge, die man üben kann, aber schon als sozusagen für den Hausgebrauch. Genau, gerade hinsetzen, Füße schön auf den Boden, dass die Fußflächen Bodenkontakt haben. Wenn ich auf dem Stuhl sitze, dass ich da auch wirklich so auf dem ersten Drittel sitze, mich groß mache, aufrechte Kopfhaltung und nicht wie so ein Schluck Wasser in der Kurve, mich klein mache, den Kopf auf die Brust. Dann wirkt das klein, unsicher, dann nuschel ich, dann bin ich unverständlich. Und das andere macht schon so den Eindruck von, oh, Mensch, der weiß, was er will.
0: Jetzt wollen die Hörer wissen, bezahlt das die Krankenkasse oder muss ich mein eigenes Portemonnaie zucken und sagen, 1, 2, 3, 4, hier habt ihr 400 Euro?
1: Ja, das kommt drauf an. Also, weil ich ja im therapeutischen Bereich zum einen Teil tätig bin, läuft das über Verordnung. Das heißt, der Arzt muss eine Krankheit feststellen, eine sogenannte medizinische Indikation feststellen, dass dort ein Therapiebedarf ist. Dann stellt er eine Verordnung aus und dann kann ich das mit der Krankenkasse abrechnen. Wenn es um Stimmcoaching zum Beispiel geht, was wir jetzt so gerade besprochen haben, ja, da muss man natürlich dann in die eigene Tasche greifen, weil das bezahlt keine Krankenkasse. Aber ich denke, wenn man da eine Einigung findet, was die Bedürftigkeit ist oder hier auf dem Sommercamp, darum sind wir ja auch hier zusammengekommen, wenn da mal jemand Unterstützung, Hilfe braucht, dann sage ich nicht, ich will jetzt pro Stunde so und so viel Euro haben, dann findet man dann anderes Abkommen. Also je nachdem, was auch die Situation des Menschen ist, und hier ist es ja eine besondere Situation, da würde ich dann auch kein Geld für nehmen. Aber wenn jetzt jemand zu mir kommt in der Praxis und sagt, ich brauche Stimmcoaching, ich habe demnächst mit dem Manager zu reden, natürlich, der muss dann privat bezahlen.
0: Andere Frage, hast du was mit der Logopädie zu tun?
1: Das ist das Fachgebiet der Logopädie, genau, Sprachtherapie. Das ist das allgemeine Fachgebiet, in dem wir arbeiten. Und dann gibt es eben verschiedene Ausbildungswege dorthin. Das heißt Atem-, Sprech- und Stimmlehrer, wie ich es bin. Dann gibt es die Logopäden, dann gibt es die Sprachtherapeuten, die Sprachheilpädagogen. Also es gibt eine ganze Reihe, es gibt auch Linguisten. Also es ist ein großer Bereich, der sich mit Sprache in welcher Form auch immer beschäftigt, sei es im Bereich Prävention, sei es Forschung, sei es Therapie, sei es Schulung, so wie ich jetzt heute hier. Also wie gesagt, das ist ein großes, breites Feld, hat aber im Kern mit der Logopädie zu tun.
0: Jetzt mal eine spezielle Frage. Kann man einen Sprachfehler herausbekommen?
1: Ja, also wir haben ja die Kinder bei uns in der Sprachtherapie, die ja mit zum Beispiel Fehlern kommen in der Lautbildung. Ein Kind spricht zum Beispiel ein K nicht, kann kein K sprechen, sagt tuck mal die Tu statt guck mal die Kuh. Da haben wir ja so einen klassischen Sprechfehler oder Sprachfehler, wie es so landläufig heißt. Ja, und dann kommt das Kind zu uns in die Sprachtherapie und dann arbeiten wir mit dem Kind diesen Sprachfehler auf, dass es dann nicht mehr Tu sagt, sondern Kuh.
0: Und nach der nächsten zwei Titel verrat die Tanja, wo man sie nämlich in Solingen finden kann.
2: Das

0: 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Hört ihr immer noch? Ihr habt alles richtig gemacht. Die Tata sitzt immer noch in meinem kleinen Studio. Und Tata, du oder deine Praxis ist ja in Sulingen hier 20 Kilometer weiter weg. Ne?
1: Ja, nicht ganz.
0: Ja, aber fast.
1: Fast, ja.
0: Ne? Also, wo ist deine Praxis? Wie kommt man zu dir? Und wie viele Kollegen hast du? Oder bist du die Chefin davon?
1: Ja, also ich bin die Chefin von der Praxis. Habe drei Mitarbeiterinnen und eine Bürodame, die mir tatkräftig zur Seite steht. Und wir sind in Sulingen in der Langenstraße 42 ansässig. Und das ist natürlich für den einen oder anderen vielleicht dann mal interessant, vielleicht auf unserer Homepage vorbeizuschauen.
0: Ah, das hört sich schon gut an.
1: Genau, www.teralogo-sulingen.de. Und man kann auch gerne mal anrufen, mich kontaktieren. Und wenn einer sagt, oh, ich wohne aber da und da, aber ich würde mal Interesse haben, dann wird es sicherlich auch die Möglichkeit geben, vielleicht einen Kollegen ausfindig zu machen, der vielleicht Wohnort näher dran ist, als ich es wäre. Da kann man sicherlich was finden und sich da austauschen. Wir sind, wie gesagt, in Sulingen ansässig und für den Landkreis Diepholz, denke ich, ganz gut erreichbar.
0: Aber als Chef, der hat man nicht viel zu tun, ne?
1: Ja, im Moment haben wir Sommerloch. Das ist so, ne? Die Ärzte sind in Pause und Ferien und unsere Patienten machen auch Ferien. Aber wenn die Schule wieder anfängt, bei uns ist das dann ja so 9. August, dann geht es langsam auch bei uns wieder los. Jawohl, das ist richtig.
0: Du wohnst da, wie gesagt, in Freistadt. Es ist nicht immer hier Freistadt. Wie lange wohnst du denn hier in Freistadt schon?
1: Das habe ich eben auch noch mal versucht zu überlegen. Also ich wohne hier seit 2002 in Freistadt.
0: Also knapp 16 Jahre, 17 Jahre.
1: Ja, genau, richtig. Vorher habe ich in Sulingen gewohnt und vorher dann eben in Bad Nenndorf die Ausbildung gemacht. Aber ursprünglich bin ich Bremerin.
0: Aha, hört ihr? Bremerin, also Radio Weser TV.
1: Ja, hört man vielleicht auch ein bisschen, ne, von der Aussprache, wenn wir schon beim Thema sind. Das Norddeutsche habe ich nicht ganz verloren.
0: Ja, hier kannst du auch Norddeutsch sprechen.
1: Ja, genau, hier kann man es auch noch sprechen, das stimmt.
0: So, noch mal eine andere Frage. Du fährst auch gerne mal die Moorbahn?
1: Ich habe irgendwann mal vor vielen, vielen Jahren die Schaffnerausbildung gemacht. Da hat mein Mann mich dann animiert. Er fährt ja die Lok, ich sollte den Schaffner machen, musste da noch so einen kleinen Kurs machen. Aber ich selber kann die Lok nicht fahren und wenn, dann nur den Schaffner machen.
0: Aber die fährt dann jeden Sonntag mal kurz ein bisschen Werbung zu machen hier für die Freistädter Moorbahn. Sagst immer dazu, ich sag immer Moorbahn, aber ist ja kein
1: Feldbahn.
0: Ja, ist ja keine Moorbahn.
1: Ja, aber sie fährt durchs Moor und sehr schön, man fährt 1,5 Stunden mit der Moorbahn, kann sich die Weite des Moores ansehen. Also es ist schon sehr schön. Im Moment haben wir, jetzt haben wir noch Gänse, Gänsekinder, ganz niedlich, ja. Ja, nicht zum Essen. Zum Angucken, aber die sind schon mittlerweile so groß. Aber das ist eine schöne Zeit. Wenn hier die Brut- und Setzzeit ist, dann haben wir auch viel Jungvolk und Tiervolk.
0: Ich dachte zum Essen, ich mache nämlich gerne Gänsebraten mit Rotkohl.
1: Das ist Weihnachten.
0: So, dann bedanke ich mich. Ne? Viel Spaß hier noch zum, in der Sonne zu schwitzen. Ne? Und mal gucken, vielleicht sehen wir uns ja euch mal wieder. Mal sehen. Ne?
1: Ich danke auch für das Interview.
0: Nicht dafür. Dafür sind wir nämlich da.
1: Ja, alles Gute euch allen da draußen. Dankeschön. Tschüss.
0: Tschüss. Ich wünsche dir auch viel Spaß auch hier bei uns bei Radio Weser TV.

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0: 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Vor mir steht ein Krimi-Buchautor. Wie heißt du denn überhaupt?
1: Sascha Zialdowski ist mein Name.
0: Wie kommt man dazu, einen Krimi zu schreiben? Also ich habe versucht, ein Buch zu schreiben. Ich komme da überhaupt nicht zu. Wie bist du darauf gekommen überhaupt?
1: Oh, ich hatte schon mal ein Buch geschrieben und dann irgendwie vor 10 Jahren habe ich diesen Krimi, der jetzt veröffentlicht worden ist, Die betrogenen Brüder heißt er, angefangen zu schreiben, aber ich wusste dann noch nicht, dass das ein Krimi wird. Das hat sich erst später herausgestellt, als ich dann irgendwie ein paar Figuren hatte und so. Und dann ist mir die Idee gekommen, dass ich daraus auch guten Krimi machen kann. Ja. Und so ist das entstanden. Also nicht von Anfang an war die Idee, ein Krimi zu schreiben, sondern ich wollte was schreiben und dann kam die Idee, als daraus ein Krimi werden soll.
0: Jetzt müssen wir ja ein Lied singen, ohne Sascha, ne, geht ja Krimi ja nicht los, ne? Ohne Mimi geht die Krimi nicht ins Bett. Jetzt müssen wir das ja umtexten bei dir, ne?
1: Ja, nicht unbedingt. Ich bin nicht so der gute Sänger. Also da lass mich mal raus. Ich will auch nicht im Radio singen, auf keinen Fall. Ne?
0: Brauchst du nicht, aber du kennst den Text ja. Ohne Mimi geht die Krimi nicht ins Bett. Oder guckst du gerne Tatort?
1: Ja, ich kenne die Tatorts eigentlich, ja, muss ich sagen. Ich gucke sie jetzt nicht alle. Mir gefallen die Münchner ganz gut und die österreichischen Tatort und die aus Kiel, die finde ich ganz gut. Ja, also ich habe schon einige geguckt. Also bestimmt, was weiß ich, 50 oder 100, wenn es nicht sogar noch mehr sind.
0: Würdest du noch mal so Krimi schreiben, wenn die dir noch mal so eine Wut ergreift? Ich will noch mal.
1: Ich will auf jeden Fall noch was schreiben. Ich habe auch schon was geschrieben. Ob es jetzt ein Krimi wird, weiß ich noch nicht. Ich habe jetzt noch 20, 30 Seiten schon geschrieben. Was daraus wird, das weiß ich aber noch nicht.
0: Ach, schon vor Computer oder vor der Schreibmaschine?
1: Computer.
0: Oha, schaffst du das 8 Stunden wirklich durchzuarbeiten?
1: Nein. Ich habe immer am Wochenende geschrieben und dann so maximal 3, 4 Stunden. Aber nicht jeden Tag und keine 8 Stunden, nein.
0: Also verbringst du nicht jeden Tag in dein dunkles Kämmerchen und schreibst?
1: Nein, ich habe ja noch einen Beruf. Also ich bin ja Sozialarbeiter und ich arbeite auch in der Wohnungslosenhilfe. Und der Krimi spielt auch so ein bisschen in der Wohnungslosenhilfe. Und nein, ich mache das nur hobbymäßig. Und wie gesagt, das habe ich mal am Wochenende gemacht, 2, 3, 4 Stunden. Und darum hat es auch ein paar Jährchen gedauert, bis dann der Krimi fertig war.
0: Wo kann man sich denn finden? Man sagt mir, ich möchte auch mal schreiben. Kannst du mir sowas beibringen?
1: Nee, das kann ich nicht. Man kann mich da nicht finden. Sonst kann man mich finden im Netz. Also beziehungsweise ich arbeite beim Herbergsverein Winsen. Das ist in der Nähe von Hamburg. Ansonsten kann man natürlich mein Buch kaufen. Im Geschäft kann man es bestellen. Oder auch im Internet unter den herkömmlichen Anbietern kann man es bestellen. Aber ich mache jetzt keine Kurse, keine Schreibkurse. Also ich bin auch nicht ausgebildet.
0: Aber du würdest, wenn es jemand sagen würde, helfen würdest du oder nicht? Wie ist der Rauschen nicht?
1: Diese Anfrage ist noch nie gekommen. Also ich weiß auch nicht, ob ich da richtig. Ich bin ja wie gesagt kein Profi, aber gut, wenn mich einer fragt und die Zeit ist dann da, dann kann man sicherlich darüber reden.
0: Also du hast gesagt, du hast Jahre für gebraucht, das erste Buch zu schreiben. Wie viele Seiten hat das Buch denn überhaupt?
1: 200 Seiten.
0: Oha, da habe ich ja viel zum Lesen. Ich lese das Buch auf keinen Fall, weil ich bin kein Krimi-Autor. Ich hasse Bücher übrigens.
1: Boah, das ist aber schade. Echt? Warum?
0: Ich bin kein Lesefreak. Ich mache lieber Radio.
1: Ah ja, gut, das machst du ja auch klasse. Ja, schön.
0: Also du bist Sozialpädagoge, hast du ja gerade gesagt, in einer Einrichtung. Wie groß ist denn diese Einrichtung, wo du Sozialpädagogen bist?
1: Ah, wie groß ist die Einrichtung? Also wir haben für die Wohnungslosen haben wir 40 Plätze, 28 oder beziehungsweise nicht jetzt 28, sondern 22, die sind dezentral. Das heißt, wir haben denen eine Wohnung zur Verfügung gestellt und 12 Leute haben bei uns ein Zimmer auf dem Gelände. Ansonsten macht der Herbergsverein noch Suchtkrankenhilfe, Jugendberufshilfe, Flüchtlingshilfe und hatte ich noch was vergessen? Flüchtlingshilfe, Jugendberufshilfe, Suchtkrankenhilfe. Ich glaube, das war's. Ja.
0: Eins hast du bestimmt vergessen. Housing First. Kennst du den Fachbegriff?
1: Ja, Housing First, ja, kenne ich. Ist mir schon begegnet, ja.
0: Bei euch?
1: Nee, bei uns nicht, nein. Also ich kenne das aus den Zeitschriften, aus der Wohnungslos oder von irgendwelchen Tagungen oder Referaten. Daher kenne ich Housing First.
0: Kannst du uns mal in zwei Sätzen da sagen, was Housing First ist und der Zuhörer? Ich weiß natürlich, was es ist, aber vielleicht weiß ja mehr als ich.
1: Also platt gesagt, ohne Wenn und Aber sofort dem Kunden, der nachfragt, eine Wohnung zur Verfügung stellen.
0: Oh, du bist der Stärkste, die Polizei erlaubt. Dankeschön.
1: Gerne, gerne.
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Das war's von uns, das war das Straßenradio Wien diese Woche. Nächste Woche sind wir nochmal natürlich im Freistaat 2018. Das wohnungslose Treffen war ja schon, aber wir haben ja jede Menge Interviewpartner bei uns gehabt. Wenn ihr sowas mitmachen wollt, natürlich bei uns beim Straßenradio, der kommt dienstags zum Papagei-Kaffee von 11 bis 13 Uhr oder in der Hoppenbank. Natürlich von 13:30 bis 15:30. Tschüss, sagt Markus. Und für diese Sendung war wieder mal verantwortlich Joachim Kohlhofer.

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1: Zunächst mal wie immer einen schönen guten Abend hier aus der Kulturwerkstatt Westend. Ich begrüße Sie zur Sendung Westendradio, die Ausgabe am 6. August 2026. Alte Tradition, hier ist mal wieder zu Gast der Peter Dahm, der künstlerische Leiter der Kulturwerkstatt Westend. Und er wird die Bands vorstellen, die bis Dezember hier vom August an hier im Westend in der Reihe New and Used auftreten werden. Und das Eröffnungskonzert findet am 13. August statt. Das ist das Duo Finkübert. Aber wir wagen mal einen Blick zurück. Wir haben das Konzert der vergangenen Staffel mitgeschnitten, das letzte Konzert. Und das waren zwei zauberhafte Musikerinnen, die wunderbar gespielt haben. Und das hören wir jetzt. Und was das ist, das wird Peter Dahm gleich erklären oder uns erzählen. Hier am Mikrofon begrüßt sie sendeverantwortlich Windy Jakob.

0: Peter, erstmal schönen guten Abend.
1: Ja, guten Abend, Andy.
0: Ja, dann wollen wir das mal aufklären. Wen haben wir da gerade gehört?
1: Wir haben das Duo Twist gehört und das sind Susanne Paul am Cello und Eloise Lefebvre an der Geige. Und das war das Abschlusskonzert der ersten Staffel und ich muss sagen, das war eins der besten Konzerte, die hier je stattgefunden haben. Also wie die beiden, was die auf ihren Instrumenten gezaubert haben, wie die zusammengespielt haben, das war wirklich fantastisch. Das war wirklich allererste Sahne.
0: Das Stück hieß Camel in Spain. Das ist eine Komposition von Susanne Paul. Die hat auch immer tolle Ansagen gemacht, immer Rückblicke, wie sie und wann sie was komponiert hat. Und also die waren sehr versiert, auch so rhythmisch. Ich glaube, die hat irgendwie mal einen Rhythmus aus dem Balkan gespielt, so ein 25 Viertel, keine Ahnung, den konnte keiner ausrechnen.
1: Ja, also Susanne ist ja auch bekannt für, also sie hat ja dieses Konzept des Groove Cello. Und also die, das ist schon wirklich irre. Ich habe ja das Vergnügen gehabt, mit ihr zusammenzuspielen eine Zeit lang im Quartett. Und da hatte sie sozusagen mit dem Cello Bass- und Melodiefunktion gleichzeitig. Und das ist toll. Die groovt super, super gut. Aber für das kannte ich auch schon. Das war für mich wirklich toll, sie endlich mal wieder zu hören und zu erleben. Aber die Überraschung war für mich natürlich dann noch mehr die Geigerin, weil die kannte ich noch.

0: nicht. Und ich fand die auch wirklich herausragend, also auch von der Soundbildung und so. Das heißt, es war wirklich ein großer Genuss, ihr zuzuhören.
1: Ja, also ich war auch da, hat mir wirklich sehr gefallen. Und ich habe ja vielleicht den Vorteil zu den anderen, die jetzt draußen zuhören. Dieses Stück hat man jetzt gehört. Ich kann natürlich noch mal in die Aufnahme reinhören. Also es war wirklich wunderbar und auch ein bisschen mutig. Die sind ja einen Tag vorher, waren die auf Speaker Oak, dass sie mit der Bahn angereist sind, muss man auch mal sagen.
0: Ja, sie hatten genug, sag ich mal, von Speaker Oak nach Bremen, das geht immer. Wir haben ja die Kooperation mit Speaker Oak, muss man vielleicht dazu sagen. Das ist ja für die Musiker immer fantastisch, dass sie zwei Konzerte haben. Und in der Regel klappt das eigentlich ganz gut.
1: Mhm. Ja. Ja, wunderbar. Das war das Konzert, das letzte Konzert der ersten Staffel. Wir sprechen aber über die zweite Staffel.
0: Richtig.
1: Und die beginnt am Freitag, den 13. Nee, Donnerstag, Entschuldigung, nee, ich denke immer, also Donnerstag, der 13.
0: Genau.
1: Glückstag. Das Duo Fink-Kübert, wollen wir erst mal reinhören oder erst mal sagen, wie du die kennengelernt hast?
0: Nee, lass uns mal erst mal reinhören. Wir haben ja jetzt über Twist geredet. Vielleicht hören wir erst mal, was Fink-Kübert machen.

0: Ja, Peter, das war auch ein Live-Stück. Und komponiert hat das der Pianist Martin Kübert.
1: Richtig, genau. Und du hattest ja die Frage gestellt, sozusagen, wie der Kontakt zustande gekommen ist. Und ich habe ja starke Verbindungen zur Stadt Köln. Und das ist auf verschiedenen Ebenen. Das ist einmal, dass ich sowieso schon einige Musiker da kenne und mit denen zusammenarbeite. Und dann gibt es noch Moritz Berg. Und Moritz Berg, der hat sehr, sehr lange die Kultur auf Spiekeroog mitgeplant. Und mit dem habe ich sehr, sehr viele Projekte zusammen gemacht. Und ja, da ist eine Freundschaft entstanden. Wir haben wirklich toll zusammengearbeitet und haben uns immer super verstanden. Und der war derjenige, der mich auf dieses Duo aufmerksam gemacht hat und gesagt hat, hier, das könnte was für deine Reihe sein, weil er das kennt. Er weiß, wie das bei uns ist, was hier so in die Geschichte hier so reinpasst. Und ja, hat gesagt, hör dir das mal an und nimm mal Kontakt auf. Der hat verschiedene Projekte. Er selber hat Kontakt zu dem Martin Kübert. Und ja, so ist das gekommen. Es ist, heißt, also so, es gibt immer viele verschiedene Wege, wie es denn zustande kommt, dass Musiker bei uns in der Reihe auftreten.
0: Aber auch eine interessante Frage. Wir haben ja hier den Flyer mit dem Text, die Musik beschreibt, und da steht Posaune, Klavier im Duo. Geht das überhaupt? Ich meine, das funktioniert gut, ist aber äußerst selten. Diese Konstellation hatten wir, glaube ich, noch nicht.
1: Die hatten wir tatsächlich noch nicht, das ist richtig. Wir hatten Posaune eigentlich immer in größeren Besetzungen. Das ist auch ein bisschen Hinweis, glaube ich, da drauf. Aber natürlich funktioniert das genauso wie Saxophon und Klavier. Und interessanterweise war das so, ich habe mit Thomas Rückert in Köln gespielt und da ist der Martin Kübert dann zu unserem Konzert gekommen und wir haben uns dann da persönlich kennengelernt. Das fand ich sehr schön. Das war irgendwie, war auch danach ein tolles Gespräch und ja, ich freue mich auf die musikalische Begegnung dann hier, dass ich das ganze Konzert von ihm hier dann hören kann.
0: Ich glaube, das war auch eine Komposition von ihm, meine ich.
1: Das war eine Komposition von
0: genau.
1: ihm.
0: Genau, und die haben wir ein paar Sachen dazu geschrieben, die heißt See You und C, also als C, ist das in genau. C-Dur geschrieben, das Stück?
1: Das wird dann so sein. Das sind immer so Spielchen, die man da mit den Namen macht, ja.
0: Naja, in dem Fall nicht. Er hat noch geschrieben, das hat er in dieser, gut, ich erwähne es nochmal, weil es gehört zu unserer Geschichte, wir haben es alle überwunden, in dieser unsäglichen Pandemiezeit, da hat er das geschrieben, ja. In der Hoffnung, endlich mal wieder Normalität zu finden und auch aufzutreten. Und das war so eine Hoffnungsäußerung. Also so hat er das verarbeitet.
1: Ja, das ist interessant, weil wir hatten jetzt Twist gehört und die haben das in ihrem Konzert ja auch thematisiert. Und ich merke, dass die Musiker das eigentlich immer wieder thematisieren, weil das, glaube ich, für die Musiker auch nochmal eine sehr extreme Situation war. Es war für alle extrem, aber dann nochmal dieses Berufliche und wie geht es eigentlich weiter und was sind mit Förderung und so. Und auch diese Ambivalenz, dass man in der Zeit Zeit hatte. Weil wir sind als Musiker ja natürlich immer viel unterwegs und müssen, sage ich mal, viel dafür arbeiten, dass wir so unser Brot einigermaßen zusammenkriegen. Und da war plötzlich Zeit und da sind wahnsinnig viele Sachen entstanden, Komposition, Produktion. Das ist die andere Seite von dieser Corona-Zeit, die ja wirklich in die Isolation geführt hat. Und was macht ein Musiker in der Isolation? Weiter Musik.
0: Ja, wir gehen hier auch weiter. Wir werden vielleicht am Ende der Sendung, falls noch Zeit ist, ein zweites Stück vom Duo Fink-Kübert hören. Aber jetzt kommt etwas, das ist auch eine Herzensangelegenheit von dir. Da bist du mit drin und das ist das Konzert am 3.9. und da kannst du einiges zu sagen. Was wird da gemacht?

0: Ja, es, das ist mit dem Trio. Ich spiele da mit Michi Bohn und Jan-Olaf Rott. Und wir sind ja als Quartett auch aufgetreten, mit Schlagzeug viel. Ich bin mit beiden in vielen Projekten zusammen. Und wir haben ein Projekt mal gemacht, und zwar mit den Musikern aus Izmir. Haben wir uns mit alter Musik und mit anatolischer Musik beschäftigt. Also ich mache ja immer die Konzepte und habe da so ein... Ich würde sagen, das war eigentlich mit das beste Konzept, was ich gemacht habe. Und das war mit das beste Konzert aus der Reihe Transition. Und da konnte ich die wirklich herausragende Hille Perl gewinnen. Hille ist wirklich ein Weltstar. Das ist eine Musikerin, die spielt eben Viola da Gamba und ist Professorin. Und also es gibt so Artikel, da steht, wenn man Viola da Gamba denkt, dann denkt man Hille Perl. Die ganzen Superlative mal beiseite, war das so, dass wir uns gut verstanden, dass es Spaß gemacht hat, zusammen Musik zu machen. Sie ist extrem offen. Sie muss auch nichts mehr beweisen, das merkt man. Sie kann spielen, sie kann da alles reingeben. Und also das muss ich sagen, ist schon was Besonderes für das Westend. Also ich meine, ich habe schon viele Leute hierher bekommen. Und auch sie ist jetzt wieder so was, wo ich sage, dass in Walle, in unserem kleinen Club hier, so eine Qualität zu hören ist, das ist absolut nicht normal. Das ist nicht das, wo man sagen kann, ja, das ist doch ganz selbstverständlich. Nein, ist es nicht. Es ist nicht selbstverständlich. Überhaupt nicht. Und ja, insofern erfüllt es mich mit Stolz, aber auch mit Freude, dass sie diese Zusammenarbeit weiter mit mir macht. Also wir sind letztes Jahr in dieser Formation schon mal aufgetreten. Und als ich sie gefragt habe, hat sie gesagt, ja, machen wir. Das ja, ist was Besonderes.
1: Und das zeichnet das Westend aus, würde ich mal sagen.
0: Ja, das zeichnet aus, dass, ja, dass wir hier eben Projekte machen. Deswegen, wir haben uns ja über ein großes Projekt kennengelernt. Dass wir aber eben halt das auch in unsere kleinen Formate mit übersetzen. Wird nächstes Jahr übrigens auch wieder so sein. Es wird wieder auch eine große Geschichte sein, die wir hier im kleinen Format dann auch wieder machen.
1: Darüber werden wir dann auch berichten. Aber jetzt hast du eine Aufnahme, es gibt ja noch keine CD von diesem praktisch nee, Trio mit Featuring Hille Perl.
0: Wird es auch nicht geben. Nein.
1: Nö, aber was hören wir da? Das ist ja eine Live-Aufnahme. Wo kommt die her?
0: Die kommt von der Insel Spiekeroog. Und da haben wir eben halt letztes Jahr gespielt und da werden wir auch dieses Jahr spielen. Wir haben ja, wie gesagt, das hatte ich ja vorhin schon erwähnt bei Twist, wir haben die Kooperation, dass wir eben Künstler, die hier spielen, die spielen auch auf der Insel. Wir haben jetzt einen Modus gefunden, dass es immer freitags auf der Insel ist und Donnerstag hier. Das ist wesentlich einfacher. Vorher hatten wir das oft so, dass die erst auf der Insel waren. Das ist mit der Anreise manchmal schwierig. In diesem Fall ja nicht, aber insofern ist das aber diese Kooperation, die gibt es schon so viele Jahre und es wird, die hat sich so etabliert, das ist wirklich fantastisch. Und als wir mit Hille letztes Jahr auf Spiekeroog gespielt haben, da waren alle so, was ist denn jetzt hier los? Wie kriegt ihr denn Hille Perl hier auf die Insel? So, und es war mehr als ausverkauft, die Leute mussten auf den Fensterbänken sitzen, weil sie dann so begeistert davon waren, dass sie in ihrem Urlaub Hille Perl auf Spiekeroog hören können.
1: Sollte man auch auf jeden Fall hier reservieren?
0: Auf jeden Fall. Ne? Auf jeden Fall.
1: Das schauen Sie auf die Homepage, da steht alles drauf. Ja, jetzt kommt das Stück Silence of a Candle. Das hast du arrangiert?
0: Jein. Ja, das ist schon. Ja, ich habe es arrangiert, aber es ist eine Komposition von Ralph Towner. Und ich habe mich da an bestimmten Aufnahmen orientiert und habe das ja für die Instrumentierung also ein bisschen hier und da ein bisschen umgeschrieben. Aber es ist sehr dicht an dem dran, wie Ralph Towner das in verschiedenen Besetzungen spielt. Ich muss dazu sagen, Ralph Towner, das ist für mich ja eine der prägendsten Künstler gewesen. Und als er jetzt, das ist ja noch nicht so lange her, als er jetzt gestorben ist, das hat mich wirklich zutiefst berührt. Und das ist für mich auch eins der schönsten Stücke, die ich von ihm kenne. Silence of a Candle.
1: Das ist so eine kleine Hommage an Ralph Towner.
0: Unbedingt.

0: Sie hören nach wie vor das Westendradio, die Ausgabe am Donnerstag, den 6. August. Und hier zu Gast Peter Dahm, Musiker und künstlerischer Leiter der Kulturwerkstatt Westend. Ja, und der hat bei diesem Stück auch mitgespielt. Und das ist ein Konzert, das Sie am 3. September hier erleben können.
1: Ja, genau.
0: Wunderbar. Ja, jetzt kommen wir zum ein Jubiläum. Die Fun Horns, die haben ihre Jubiläumstour dieses Jahr. Die haben sich 86 gegründet und eine Bläserformation und haben Doppeljubiläum. Die feiern auch noch 100 Jahre Miles Davis. Ja, Fun Horns waren schon öfter mal bei uns.
1: Ja, das ist auch nicht zufällig, dass die schon öfter bei uns waren. Ich habe ja eben über Ralph Towner gesagt, das ist eine für mich prägende musikalische Begegnung war. Und die andere wirklich mich sehr, sehr beeinflussende Begegnung war die mit Volker Schlott. Mhm. Damals Volker Schlott.

0: Und ja, so kam es, dass in verschiedensten Varianten eigentlich Volker war hier mit Henning Schmid zusammen, mit anderen Formationen und natürlich auch mit den Funhorns. Und die Funhorns sind eben ein wirklich besonderes Bläserensemble. Wir hatten vorhin diese Geschichte mit dem Groove des Cellos von Susanne Paul. Und letztendlich haben die sich ja auch gegründet, so als Bläsersatz, ich glaube im Studio oder sowas, haben die sich kennengelernt und haben gesagt, wir können eigentlich auch ohne den Rest, wir können eigentlich als Bläsersatz, können wir grooven, können wir tolle Sachen machen. Und die haben einen Stil geprägt, den es heute häufiger gibt. Also da gibt es einige, damals war das, also für mich auf jeden Fall auch völlig neu. Ich dachte, wow, was machen die denn da? Das ist ja fantastisch. Und gerade Volker, der jetzt Volker Holly Schlott, der hat so eine fantastische Art zu spielen. Ich habe, als ich ihn dann kennenlernte, immer gesagt, wenn ich so spielen könnte, würde ich so spielen wie du. Mhm. So, das ist, du spielst mir aus der Seele. Und ja, so ist das zustande gekommen und deswegen sind die auch immer wieder da. Und die haben auch, das fand ich auch ganz, wirklich echt ganz cool, die haben, als wir ein Jubiläum hatten, haben sie auch gesagt, ja, wir spielen selbstverständlich, wir kommen.
1: Und die haben auch Humor. Die haben Humor, die Jungs. Ich habe das erste Cover oder das Werbecover, da haben sie ihre Instrumente umgehabt. Ansonsten hatten sie nur Socken an, also radikal. Das muss man auch mal bringen. Also ich finde schon eine gewisse Lockerheit.
0: Ja, die haben Humor, absolut. Ja, genau. Die haben auch Humor in der Musik, das ist das noch Wesentlichere. Und das andere, was sie haben, ist ein unglaubliches Können.
1: Genau, und jetzt kommt ein Stück, da muss ich mal fragen, das haben sie hier gespielt bei ihrem ersten Konzert am 2. März 2006. Ich habe ja ein gutes Gedächtnis, nein, das habe ich abgelesen, ist ja auf unserem Sampler auch drauf, die Konzerte wurden ja mitgeschnitten. Arrangiert hat das Falk Breitkreuz, da steht Minuet 1, Cello-Suite G-Dur in E-Moll. G-Dur in E-Moll, ist das doppelt gemoppelt, oder?
0: Nein, das ist, dieses Minuet ist in E-Moll, das ist eine parallele Tonart. Und Falk hat das, Falk Breitkreuz, mit dem ich übrigens gerade unterwegs war, wir waren gerade auf der Insel mit meinem Quartett, der hat das wunderbar arrangiert und ja, so, der hat sowieso, ich sag mal, der spielt ja auf der Bassklarinette, weil hier ist ja aus der Cello-Suite und diese Cello-Suite ist ja dafür berühmt, dass es sozusagen Bassfunktion und Melodie gleichzeitig da ist, als hätten wir zwei Instrumente. Das kann Falk wahnsinnig gut auf der Bassklarinette, aber in diesem Fall sind sie natürlich als Funhorns zu viert und ich würde mal sagen, viel Spaß.

0: Ja, so kann Johannes Sebastian Bach auch klingen.
1: Ja, also Johann Sebastian Bach klingt so natürlich nicht, sondern so klingen die Funhorns. Und so klingt es, wenn die Funhorns sich ein Stück nehmen, was er komponiert hat.
0: Du musst immer korrekt in der Sprache sein, das ist wichtig. Genau. Ja. Aber gut, das macht uns ja. Genau, also das Konzert findet statt am Donnerstag, den 1. Oktober.
1: Ja.
0: Auch da bitte wieder reservieren. Schauen Sie mal auf unsere Homepage. Und dann, wenn die Reservierung bestätigt wird, dann ist das wirklich reserviert. Ja, weil es ja eine Abo-Reihe, aber wir haben immer noch auch mal ein paar Plätze so an der Abendkasse. Aber wie gesagt, am besten vorher anrufen.
1: Genau.
0: Ja, wir stiefeln weiter in den November hinein. Lisa Wulff und Marie Seferion.
1: Ja.
0: Die eine war schon mal hier, die andere noch nicht.
1: Genau. Ich bin da sehr gespannt drauf. Marie Seferion war schon mal mit ihrem Quartett hier, war auch schon mal mit Henning Schmid hier im Duo. Und sie kommt jetzt mit einer Bassistin, Lisa Wulff. Und diese Kombination Bass und Gesang, die hatten wir schon mehrfach auch. Ich finde das immer wieder spannend, weil diese Kombination aus Melodie, Groove und dieses Puristische, das bietet oft sehr viel Raum. Das mag ich sehr. Also das war ja jetzt, wir hatten ja am Anfang Twist gehört mit Cello, Geige, das ist ja auch ähnlich, wobei das nochmal wieder eine andere Gewichtung hat. Ich freue mich sehr darauf. Die Lisa Wulff ist gerade doch in, ich will nicht sagen in aller Munde, aber ich glaube in vieler Munde. Die ist, wird in der Szene extrem gut bewertet als fantastische Bassistin. Und ich muss gestehen, ich habe sie live noch nicht gehört. Mhm. Also insofern ist das für mich dann auch spannend, die dann hier kennenzulernen. Und ich bin sicher, das wird eine ganz, ganz, ganz tolle Sache.
0: Mhm. Aber das ist ja auch das Schöne an dieser Reihe, dass hier auch Formationen spielen, die vielleicht jetzt auch noch nicht unbedingt die CD-Produktion gemacht haben. Ne?
1: Genau. Also es gibt da zwei Aspekte. Einerseits ist es auch so, dass mit diesen CD-Produktionen geht, glaube ich, teilweise auch ein bisschen zurück. Mhm. Man macht es zum Teil gar nicht mehr, weil es sind Kosten, aber kein Mensch kauft CDs, weil das vorbei ist mit der CD. Das ist das eine. Man könnte natürlich trotzdem für die Werbung irgendwas produzieren. Und das andere ist, dass wir tatsächlich immer sehr spontane Besetzungen entwickeln. Also, dass man gefragt wird, das geht mir auch so, dass, ja, du warst ja schon da mit dem und dem und das und so. Hast du noch was anderes? Kannst du noch was anderes machen? Und da gibt es natürlich immer viele Möglichkeiten. Man hat viele Kollegen, mit denen man sowieso ganz gerne mal was machen wollte. Und in diesem Fall war es auch so, dass ich gesagt hatte, also ein Quartett kriege ich da gar nicht mehr unter.

0: das schaffe ich nicht. Mhm. Finanziell schaffen wir das nicht. Und so ist dieses Angebot gekommen.
1: Mhm. Ja, und die Marie, die hat mir 3 Stücke zur Verfügung gestellt, allerdings von ihrem Quartett. Genau, oder eins nehme ich jetzt rein. Und das ist das Stück Balanced Toi. Und da hat sie geschrieben, der Text ist von der libanesischen Lyrikerin Mai Ziadé. Und da hat sie geschrieben, ihre Familie hat viele Stücke von ihr verschwinden lassen, weil sie ihrer Zeit voraus war. Also doch relativ politisch.
0: Ja, ich bin da sehr gespannt. Also beziehungsweise dieses Quartett hat ja bei uns gespielt auch. Ne? Also das, ich hatte mich noch gewundert, dass du gar nichts von dem Sampler genommen hast. Hatten wir da keine mehr oder...
1: Ja. Ah, da weiß ich nicht, ob wir den da noch hatten.
0: Ah ja, genau. Also weil sie hat mit diesem Quartett hier auch gespielt und das ist ja auch der Grund, warum ich sie gerne wieder hier hören wollte.
1: Mhm. Ja, okay, dann werden wir dieses Stück von ihrer CD, die heißt Khalil und May, wollen wir das mal hören.

0: Das war die Marie Sèvrion mit ihrem Quartett und das Konzert von Lisa Wulff und Marie Sèvrion. Das können Sie erleben am Donnerstag, den 5. November. Genau, ja, bleibt ja nur noch der Monat Dezember.
1: So ist es.
0: Aber eine Frage habe ich noch. Das ist...

0: Du hast in dieser Staffel, auch in den letzten, der Anteil der Musikerin ist doch relativ ausgewogen geworden jetzt.
1: Ja, ich hatte das ja gesagt. Mhm. Es ist mir sehr unangenehm gewesen, dass ich bei der Staffel davor das nicht berücksichtigt hatte, beziehungsweise nicht die Staffel davor, sondern das Jahr davor. Mhm. Und das war mir wirklich unangenehm. Und deswegen habe ich das entsprechend jetzt mehr im Fokus. Mhm. Und es ist gar nicht so einfach, muss ich sagen.
0: Also, ja, ist das schwierig?
1: Ja, es ist schwierig. Man will eine inhaltliche Reihenfolge haben, wo die Sachen so zusammenpassen. Es sind eben verschiedene Sachen, auf die man dann achten muss. Und es gibt jetzt auch nicht so unendlich viel Leute, die sich jetzt hier bewerben, also Frauen, die sich hier bewerben, das könnte gerne mehr sein. Mhm. Das heißt also, ich muss dann da teilweise schon, weil ich gar nicht so viele Bewerbungen von Frauen bekomme, muss ich selber auf die Suche gehen. Mhm. Und da war ich offensichtlich im letzten Jahr ein bisschen faul und habe zu sehr Bewerbungen abgearbeitet und dadurch passte das dann nicht. Mhm. Also, ich achte jetzt drauf.
0: Ja, und das haben wir beim nächsten Duo ja auch. Das ist ein Duo, das ist nämlich Susanne Vogt und Valentin Schuster. Mhm. Aber da hören wir erstmal aus der auch eine CD, Solo-CD von Susanne Vogt, die heißt Love is not a Weakness und die ist rausgekommen 2022. Es ist auch das Jahr, wo sich die beiden kennengelernt haben. Aber vielleicht können wir erstmal in diese oder das Stück hören. Sie hat ein Stück zur Verfügung gestellt und gesagt, das kannst du gerne spielen. Und das Stück heißt Queen of Darkness. Und das hören wir jetzt mal, ne?
1: Okay.

0: Das war Susanne Vogt, solo auf ihrer CD Love is Not a Weakness 22 erschienen. Und ein Jahr später, so schreibt sie, also sie tritt ja mit dem Valentin Schuster am 3. Dezember hier in der Reihe New and Used auf. Und sie schrieb, die beiden haben sich 2023 hier bei der Jazz Ahead kennengelernt. Dann ein Jahr später hat sie gefragt, ob sie mal eine Probe macht. Und dann ist nach dem ersten Lied was passiert. Da bekam sie eine Gänsehaut und das war ein klares Zeichen für sie. Da muss mehr draus passieren. Oder ist auch passiert und die wollen jetzt im Herbst eine CD herausbringen.
1: Ja, das ist wunderbar und es ist so, Susanne Volk war ja schon mal im Westend mit dem Duo So Weiß, mit Christina Tuomi. Und das war ein tolles Konzert, kann ich mich auch noch dran erinnern. Ich fand die sehr ausdrucksstark und das war wie gesagt ein schönes Konzert und Susanne ist jetzt schon seit vielen Jahren bemüht darum, wieder mal hier spielen zu können. Und das war dann so, das passte irgendwie immer terminlich nicht. Dann war sie, die Termine, die ich anbieten konnte, da war sie dann nicht in Deutschland, war irgendwie in Amerika, hatte da irgendwas zu tun. Und das ging immer hin und her. Und irgendwie jetzt war ich dann froh, dass endlich mal ein Termin, dass ich einen Termin anbieten konnte, der für sie auch funktionierte. Und insofern freue ich mich darauf, dass wir uns dann wiedersehen. Es ist wirklich, ich weiß gar nicht, wie viele Jahre das her ist, So Weiß. Das ist sehr, sehr lange her. Ich meine, wir haben vorhin auch von den Funhorns, das ist 20 Jahre her, was wir da gehört haben.
0: Ja.
1: Und auch bei dem letzten Konzert hatte ich das ja auch angesagt. Ah ja, das ist auch 20 Jahre her, dass sie schon mal da waren. Also das heißt, wir haben ja auch eine lange Tradition dieser Reihe. Und es ist doch schön, wenn man dann nach vielen, vielen Jahren auch Musiker, die hier waren, nochmal wieder einladen kann.
0: Auf jeden Fall. Die Reihe New and Used sowieso, das sind jetzt, glaube ich, 22 Jahre, ja, wo es sie gibt. Und West End wird nächstes Jahr 35, nur mal so nebenbei erwähnen. Aber das Schöne ist, die Susanne Vogt hat mir was zur Verfügung gestellt, nämlich das Stück In Your Next Life. Das ist auf ihrer Solo-CD, aber die hat eine Aufnahme. Gut, es ist eine einfache Live-Aufnahme, soll ich auch dazu sagen. Und da spielt sie dann Klavier, sie singt. Und der Valentin Schuster spielt Schlagzeug. Und ich glaube, er singt auch mit. Das können wir mal kurz mal zumindest mal reinhören.
1: Ja, cool.

0: Ja, das waren Sanne Vog und Valentin Schuster und das war Songwriting zwischen Jazz und Pop zu erleben am Donnerstag, den 3. Dezember. Peter, wir sind ans Ende der Sendung gelangt. Wir können auch ein Stück gleich spielen von Fink Kübert, Les Deux. Das ist eine Komposition von Martin Kübert. Die spielen ja am 13., das ist ja nächste Woche, hier im West End. Ja, wir werden uns wiedersehen am 24. Dezember in der Sendung.
1: Ja, da machen wir wieder unseren berühmten Rückblick.
0: Ja, Rückblick, aber es ist noch ein bisschen weihnachtliche Klänge, ja. Dann. Unsere Weihnachtsgeschenke.
1: Auch das noch.
0: Auch das, ja. Das machen wir ja schon seit Jahrzehnten. Ja, was soll ich noch sagen? Vielen Dank fürs Zuhören. Und wer jetzt hier reservieren möchte, einfach auf die Seite gucken vom West End.
1: Unbedingt. Und wie gesagt, wenn man ein Konzert auf jeden Fall erleben will, sollte man auch reservieren. Manche Konzerte werden ausverkauft sein.
0: Das ist schade für die, die es nicht mal bekommen haben, aber für die, die da sind, wunderbar. Ja, wir haben noch ein Stück, wie gesagt, vom Duo Fink-Kübert und das spielen wir mal. Ja, Peter, dann vielen Dank für dein Hiersein.
1: Ja, danke für die Einladung, wie immer.
0: Na, und dann verabschieden wir uns, sendeverantwortlich Windy Jakob und hier der künstlerische Leiter Peter Damm. Ja, dann würde ich sagen, bis zum Dezember.
1: Okay, bis zum Dezember. Ja.

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Moin Moin allerseits und herzlich willkommen bei Backstage Aktuell, dem Sommerferienmix. Mein Name ist Thorsten Schmidt und ja, heute gibt es wieder einen Sommerferienmix mit tollen Songs aus den letzten Wochen, aus den letzten Monaten und aus den letzten Jahren. Mit Songs, die ich immer schon mal für euch

Cheap Trick mit The Summer Looks Good on You. Ja, wie soll man das übersetzen? Der Sommer steht dir gut? Ja, das gefällt mir gut. Der Sommer steht dir gut, ja, und dir ganz besonders. Und mir, naja. Jede Menge Sommersongs gibt's heute in unserem Sommerferienmix. Neue Songs von den Stars von gestern, heute und morgen. Ziemlich neue Songs, aber auch ein paar ältere, naja, immerhin aus dem neuen Jahrtausend. Und es gibt Rock und Pop, ein bisschen Blues und auch Rock'n'Roll, yeah, yeah, von den Boomtown Rats.

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1: Fury and the Slaughterhouse aus Hannover. Und sie beendeten unsere kleine Rock'n'Roll-Abteilung mit Songs der Boomtown Rats von Deep Purple und von Betty Sue and the Hot Dots. Ja, und der Song der Furies heißt This Will Never Replace Rock'n'Roll. Und genau das trifft den Nagel auf den Kopf. Mit Rock'n'Roll hat alles angefangen und Rock'n'Roll will never die. Ich

hatte euch zu Beginn der Sendung ein bisschen Blues versprochen und hier habe ich einen weiteren schönen Sommersong für euch. The Sun is Shining Down vom Altmeister John Mayall.

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1: Wir sind mittendrin in der Sommerferienausgabe von Backstage aktuell und am Mikrofon ist immer noch Thorsten Schmidt. Normalerweise kommt in den Sommerferien ja immer das Sommerloch. Nix passiert, alles entspannt sich. Aber das war früher. Heutzutage gibt es keine Atempause. Ständig passiert etwas, ständig verändert sich was. Und ich will das gar nicht, ich hab das nicht bestellt. Hallo? Ich hab da mal eine Reklamation.

Die Gruppe No But The Frog kommt aus Nürnberg und wir hörten den Titelsong ihres Debütalbums Rhythm of Your Soul. Und ich bin mir da ziemlich sicher, dass wir von No But The Frog bald noch mehr hören werden. Für meinen Geschmack ist Rhythm of Your Soul das Debütalbum des Jahres 22. So, das war's für heute mit unserem Sommerferienprogramm. Mehr Sommerferienlieder gibt's dann wieder in der nächsten Woche. Und die Playliste zu dieser Sendung, die gibt es jetzt schon im Internet unter www.musikausstudiobremen.de. Und dort findet ihr dann weitere Informationen über die gespielten Songs. Ich habe noch ein Lied von Marius Müller-Westernhagen für euch. Er veröffentlichte sein Album Das eine Leben ziemlich geräuschlos. Es erschien im März 22 und löste eher wenig Medienecho aus. Und dennoch wurde es ziemlich gut verkauft und kam auf Platz 4 der deutschen Albencharts und auf Platz 37 in Österreich und Platz 16 in der Schweiz. Marius hat uns halt immer noch was zu sagen und er besingt den Zeitgeist. Und damit wünsche ich euch eine wunderschöne Woche mit allerbestem Urlaubswetter und ganz viel Stracciatella-Eis. Denn, so habe ich es gelesen, Stracciatella ist die beliebteste Eissorte in diesem Sommer. Na denn, viel Spaß damit. Mein Name ist Thorsten Schmidt und ich sage wie immer Tschüss und hoffentlich bis bald.

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